0: angehende ChatGPT-User geht. Zum Tennis. Eva Lüß ist als letzte deutsche Spielerin bei den US Open ausgeschieden. Die Weltranglisten 98. hat ihr Zweitrundenduell gegen die French Open-Siegerin Mira Andreeva klar verloren mit 0:6 und 2:6. Und sie war vor allem im ersten Satz chancenlos. Nach einer schwierigen Saison bleibt ihr Erstrundensieg in New York ein wichtiger Erfolg. Im Turnier ist jetzt aus deutscher Sicht nur noch Alexander Zverev mit dabei.
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eine der dienstältesten Gothic-Rockbands Deutschlands, zieht ein weiteres musikalisches Ass aus dem Ärmel. Lacrimas Profundere. Ihre Single Nevermore ist neu auf Rockantenne.

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2: Ich bin Yves Simon.
3: Volkswagen macht ernst. Weltweit sollen 50.000 Jobs wegfallen, zusätzlich zu denen, die sowieso schon gestrichen wurden. Der VW-Aufsichtsrat hat am Abend den Sanierungsplan des Vorstands gebilligt. Außerdem stehen damit die Werke Emden, Zwickau, Hannover und Neckarsulm auf dem Prüfstand. Zwar beteuert die Konzernspitze weiter, dass Werkschließungen immer nur das letzte Mittel sind, aber bisher gibt es auch keine Idee, wie diese Werke in den 2030er Jahren dann genutzt werden können, wenn die Modelle, die dort bisher gebaut werden, nicht mehr weitergeführt werden. Nach dem Fund eines verdächtigen Gegenstands an einem Umspannwerk in Dormagen zwischen Köln und Düsseldorf in Nordrhein-Westfalen geht die Polizei jetzt von einem Sabotagedelikt aus. Das ist gerade in der Nacht bekannt geworden. Den Ermittlern liegt nämlich ein Bekennerschreiben vor. Das hat die Kölner Polizei vorhin mitgeteilt. Wahlkampf-Endspurt in Sachsen-Anhalt. Und dazu hat sich auch Bundeskanzler Merz in Leuna blicken lassen, zusammen mit Ministerpräsident Schulze von der CDU. Einen großen Auftritt von Merz hat es nicht gegeben. Er hat aber diese Botschaft hier an die Menschen in Sachsen-Anhalt.
4: Wer möchte, dass Deutschland ein offenes und liberales Land bleibt? Und wer möchte, dass Sachsen-Anhalt ein interessanter, auch europäisch interessanter Standort bleibt, der darf am Sonntag nicht die AfD wählen.
3: Umfragen sagen einen klaren Sieg der AfD voraus. 40% oder auch mehr könnten es werden. Die Frage ist eher, reicht es für eine Alleinregierung oder ginge es nur mit einem Koalitionspartner? Der 1. FC Köln startet heute Abend den zweiten Spieltag der Fußball-Bundesliga. Es geht auswärts zum VfB Stuttgart. Die Kölner, die sind recht gut in die Saison gestartet mit einem 3:2 Auftaktsieg gegen Hoffenheim. Der VfB wiederum hat eine 1:5 Pleite im Auftaktspiel gegen den FC Bayern kassiert, hat also einiges gut zu machen. Außerdem für die Stuttgarter ist es auch die Generalprobe vor dem Champions League Auftakt gegen Stavanger. Anstoß heute Abend zwischen Köln und Stuttgart ist um 20:30 Uhr.

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Das sind nämlich waschechte Engländer. Eigentlich unglaublich, oder? Die Single Horse to Water von These Wicked Rivers ist neu auf Rockantenne.

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1: The Warning, Everything's Falling. The Warning sind bekanntlich als Internet-Sensation gestartet, doch die drei mexikanischen Schwestern Paulina, Daniela und Alejandra sind längst etablierte Größen im internationalen Rock-Zirkus. Das neue Album des Trios mit dem Titel Everything's Falling zeichnet sich vor allem durch eins aus: Kompromisslosigkeit. Härter als je zuvor geben sich hier echte Banger die Klinke in die Hand. Natürlich reden wir bei The Warning noch nicht von Heavy Metal. Die Via Real-Schwestern haben auch dieses Mal ihren typischen Alternative-Einschlag beibehalten, aber der neue Look, der steht ihnen echt gut. Everything's Falling von The Warning ist das Album der Woche auf Rockantenne. Und daraus geben wir uns jetzt natürlich auch einen brandneuen

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1: Genau. Linkin Park mit The Emptiness Machine. Let you cut me out. Und Queen mit Bohemian Rhapsody. He's just a poor boy from a poor. Hört ihr einen, gibt's 100 Euro. Hört ihr beide, Jackpot. Und 1.000 Euro. Die kostenlose Studio-Hotline ist die 08000 80 4000. Mitrocken, anrufen,
0: abräumen
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2: Ich bin Yves Simon. Nach dem Fund eines verdächtigen Gegenstands an einem Umspannwerk in Dormagen in Nordrhein-Westfalen geht die Polizei jetzt von einem Sabotagedelikt aus. Ein Bekennerschreiben verweist offensichtlich auf weitere Fälle in NRW und Brandenburg. Der mutmaßliche Abschlussapparat wird noch untersucht. Parallel prüfen die Ermittler auch andere Umspannwerke in der Region. Außer in Bergheim wurden bisher keine Schäden festgestellt, heißt es. Überraschende Einigung am Abend in Wolfsburg. Der Aufsichtsrat von Volkswagen hat dem Sparpaket des Konzernvorstands einstimmig zugestimmt. Dabei will der Autobauer in den nächsten Jahren unter anderem 50.000 zusätzliche Stellen weltweit streichen. Ursula Winkler berichtet.
3: Es sind tiefe Einschnitte. Zusätzlich zum bereits beschlossenen Arbeitsplatzabbau werden weitere zehntausende Stellen gestrichen. Wie viele Jobs hierzulande abgebaut werden, ist noch unklar, aber es wird ein deutlicher Anteil sein. Ab dem Jahr 2031 stehen außerdem 4 Standorte auf der Kippe. Die VW-Werke Emden, Zwickau und Hannover sowie das Audi-Werk in Neckarsulm. Für sie könne aktuell keine wettbewerbsfähige Folgebelegung gewährleistet werden, hieß es.
2: OpenAI hat ein neues Hochleistungsmodell für KI freigeschaltet. GPT-6 heißt es, Codename Astra. Das geht aber erstmal an ausgewählte Organisationen und später erst an zahlende ChatGPT-Abonnenten und dann auch an Entwickler. Das Ganze ist ganz einfach. Nach dem Zwischenfall, bei dem ja ein früheres Modell ein anderes Unternehmen gehackt hatte, soll jetzt vorsichtig agiert werden. Zum Start der Ära Jürgen Klopp als Fußball-Bundestrainer gibt es eine besondere Trikot-Überraschung. Ausrüster Adidas aus Herzogenaurach bringt zum Start in die Nations League ein neues Jersey raus. Es ist ein Abschiedstrikot, in dem wird die DFB-Elf am 24. September in Amsterdam gegen die Niederlande auflaufen. Der langjährige Ausrüster verabschiedet sich zum Jahresende. Ab 2027 übernimmt dann Nike. Wie das neue Trikot aussieht, das ist noch geheim.
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0: äußerst gefühlvoll gehen Greta Van Fleet auf der zweiten Single ihres kommenden Albums Palace for the People zu Werke.
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2: Es ist 20 Uhr, guten Abend. Die Polizei hat am Hauptstadtflughafen BER das Terminal 1 geräumt. Das bestätigte ein Sprecher der Polizei. Eine Frau habe beim Service Point der Bundespolizei gesagt, sie habe einen gefährlichen Stoff dabei. Die Fluggäste wurden aufgefordert, das Gebäude zu verlassen. Die deutsche Wirtschaft könnte in diesem Jahr laut unverhofft guten Konjunkturprognosen ihre langjährige Krise überwinden. 5 führende Wirtschaftsforschungsinstitute haben ihre Erwartungen für 2026 kräftig erhöht. Heute heißt es auch vom Münchner IFO-Institut, dass die Forscher für dieses Jahr mittlerweile ein Wachstum von 1,4% erwarten, statt wie bisher nur 0,8%. Netflix erhöht die Preise in Deutschland nach mehr als 2 Jahren. Der Videostreaming-Marktführer begründet das wieder mit einem größeren Angebot. Das teuerste Premium-Abo mit 4K-Bildqualität und 3D-Sound kostet nun pro Monat 21,99 € statt 19,99 €. Das Abo mit Werbung wird ebenfalls 2 Euro teurer und kostet dann 6,99 €.
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0: auch. Und wir zusammen erst recht.
1: Hey, liebes Rockantenne-Team, hier ist die Sandra aus Münster.
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0: 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Mehr von den Ärzten, mehr von Green Day.

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Lang nichts mehr gehört und gelesen von der FDP. Jetzt das hier. Freie Haut für freie Märkte. FDP-Frau startet einen freizügigen Account bei OnlyFans. Kurz vor der Landtagswahl in Sachsen-Anhalt sorgt in Greifswald also eine FDP-Frau mit ihrem OnlyFans-Account für Aufsehen. Also, ich würde sagen, man kann es mit politischer Transparenz auch übertreiben oder falsch verstehen. Und zum Glück ist Wolfgang Kubicki nicht auch schon auf diese Idee gekommen.

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Die deutschen Privathaushalte besitzen laut einer neuen Studie die Rekordmenge von 9.173 Tonnen Gold. Umgerechnet auf jeden Einzelnen von uns sind das über 100 Gramm Gold pro Bundesbürger. Übrigens, Gewinne aus dem Verkauf von physischem Gold sind steuerfrei, wenn zwischen Kauf und Verkauf mindestens ein Jahr liegt. Also man kann nach einer Scheidung

0: Berger, es ist 6:30. Guten Abend. Ärzte und Apotheker aus dem Ausland sollen schneller in Deutschland arbeiten können. Laut Spiegel plant Bundesgesundheitsminister Linnemann eine Verordnung, die die Anerkennung ihrer Abschlüsse erleichtert. Vorgesehen ist, dass Behörden Unterlagen auf Englisch akzeptieren und die gesamte Antragstellung digital funktioniert. EU-Abgeordnete erhöhen den Druck auf Meta. In einem offenen Brief fordern rund 50 Parlamentarier besseren Schutz für Kinder und Jugendliche auf Facebook und Instagram. In den USA hat Meta zugesagt, dass Minderjährige die Plattformen nur 2 Stunden am Tag nutzen dürfen, nachts gar nicht. Genau solche Beschränkungen wünschen sich die Abgeordneten jetzt auch für Europa. Der Boom bei E-Autos geht weiter. Im August wurden fast 69.000 reine Elektroautos zugelassen, so das Kraftfahrtbundesamt. Das waren gut 75% mehr als zur gleichen Zeit im vergangenen Jahr. Grund dürfte die E-Auto-Prämie der Bundesregierung sein.
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Die Rockantenne-Frühschicht mit Barney Barnsteiner. In den USA hat die Prägeanstalt jetzt eine Dollarmünze mit dem Konterfei von Donald Trump in Umlauf gebracht. 250. Jubiläum, eine Dollar-Donald-Trump-Münze. Beim klassischen Münzwurf gilt damit eine neue Regel. Egal wie die Münze landet, Trump gewinnt immer.

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Oh, Achtung, ah, da tut's schon fast ein bisschen weh beim Vorlesen. In Dresden hat die Freiwillige Feuerwehr einen 52-Jährigen mit einer Miniflex von einem festsitzenden Penisring befreit. Ah, ich denke, in diesem Moment hatte der Mann wirklich nur einen Wunsch an den Feuerwehrmann. Bitte, bitte nicht niesen. Um das Metall nicht zu erhitzen, wurde der Johannes des Mannes dabei kontinuierlich mit Wasser gekühlt. Man kennt dieses Prinzip aus der Küche, das gute alte Nudelabschrecken.

0: in Lütterebrock. Es ist 20 Uhr. Guten Abend. Die Polizei hat am Hauptstadtflughafen BER das Terminal 1 geräumt. Das bestätigte ein Sprecher der Polizei. Eine Frau habe beim Service Point der Bundespolizei gesagt, sie habe einen gefährlichen Stoff dabei. Die Fluggäste wurden aufgefordert, das Gebäude zu verlassen. Die deutsche Wirtschaft könnte in diesem Jahr laut unverhofft guten Konjunkturprognosen ihre langjährige Krise überwinden. 5 führende Wirtschaftsforschungsinstitute haben ihre Erwartungen für 2026 kräftig erhöht. Heute heißt es auch vom Münchner IFO-Institut, dass die Forscher für dieses Jahr mittlerweile ein Wachstum von 1,4% erwarten, statt wie bisher nur 0,8%. Netflix erhöht die Preise in Deutschland nach mehr als 2 Jahren. Der Videostreaming-Marktführer begründet das wieder mit einem größeren Angebot. Das teuerste Premium-Abo mit 4K-Bildqualität und 3D-Sound kostet nun pro Monat 21,99 Euro statt 19,99 €. Das Abo mit Werbung wird ebenfalls 2 Euro teurer und kostet dann 6,99 €.
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2: Schönen guten Morgen, raus aus den Federn, it's Friday. Im Angebot Manuel Diao, Black Saturday und Steve Miller Band, The Joker.
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0: Steve Miller Band, The Joker in der Rockantenne. Frühstück, schönen guten Morgen, 6:06. Was ist eigentlich mit der Band Soundgarden? Black Hole Sun, won't you come? Die natürlich eine der legendärsten Grunge-Rock-Bands überhaupt ist. Was ist mit der passiert? Was ist aus der geworden? 2017, wir alle wissen es, leider verstorbener Frontmann Chris Cornell, rauf zu Jesus in den Rockhimmel, wahrlich eine der größten Stimmen aller Zeiten. Und dann war es sehr, sehr ruhig, bis wir in den letzten Monaten erfahren haben, dass da tatsächlich an einem neuen Album von Soundgarden gearbeitet wird, mit alten Aufnahmen von Chris Cornell. Und für nächstes Jahr ist eine Veröffentlichung dieses Materials geplant. Also wir sind sehr, sehr gespannt und haben mal nachgefragt beim Gitarristen von Soundgarden, Kim Thayil.
1: It's emotionally difficult and challenging. Intellectually, psychically,
2: es fordert uns auf

0: einer emotionalen, intellektuellen und psychologischen Ebene heraus. Das ist anders als früher. Aber wir genießen und lieben das Ziel, das wir erreichen wollen. Und das macht dieses Album zu einer Herzensangelegenheit. Der Prozess ist anders und manchmal anstrengend, aber am Ende des Tages werden wir dieses Projekt so gut vollenden, wie wir können.
1: But the goal and the end game of the project is, you know, the best that we can have.
2: Wow, also das können wir kaum erwarten und wir gönnen uns jetzt in der Zwischenzeit natürlich jede Menge Soundgarden-Klassiker jetzt outshined in der Rockantenne Frühschicht. Und übrigens heute feiert der Gitarrist Kim Thayil seinen 66. Geburtstag. Alles Gute!

0: Ja, gestern Vormittag hat es wieder gerappelt im Karton. 1.000 Euro gingen über den Tresen bei Yvonne Christin Holzwart.
1: Oh mein Gott, das ist nicht wirklich wahr.
2: 1.000 Euro. In dieser Sekunde für dich.
1: Ernsthaft? Oh mein Gott, ich hab's ja nicht. Oh, ich kann's gar nicht fassen.
2: Herzlichen Glückwunsch.
1: Oh Mann, das ist mir sowas mal passiert. Oha.
0: Geraldine aus Karlsruhe hat 1.000 Euro abgeräumt. Macht es genauso. Achtet auf Linkin Park mit Emptiness Machine und Queen mit Bohemian Rhapsody. Dann gibt es 1.000 Euro, wenn die beiden Songs laufen. Einer von ihnen 100 Euro. Könnte ja heute Morgen auch mal wieder passieren. In der Rockantenne Frühschicht, oder? Da liegt doch was in der Luft. 6:18 Uhr. Bryan Adams, Classic Rock, im besten Rock Nonstop. Somebody.

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9: Mit Foreigner, Waiting for a Girl Like You. Und dann aktueller Rock von Def Leppard.

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1: 6.37 Uhr zur frühen Stunde ist der Fabi aus München auf der 08.080 4000 Rockantenne Studio Hotline.

0: Guten Morgen, Fabi. Erzähl mal, um welche Nummer geht's bei dir beim Rocksong deines Lebens?
1: Hi, der Rocksong meines Lebens ist Smells Like Teen Spirit von Nirvana.
0: Eine legendäre Nummer, keine Frage für dich, aber der Song schlechthin, warum?
1: Es hat damit zu tun, dass ich als Kind, immer wenn meine Mutter gefahren ist, den Song wirklich laufend runtergehört habe. Einfach nur, weil sie das Album Nevermind liebt, weil sie das als Teenagerin immer gehört hat in der Schule mit ihren Freundinnen zusammen. Dazu muss man sagen, sie kommt aus dem Osten, da war Festmusik ja eigentlich verboten. Deswegen haben sie sich immer im Keller versteckt und zusammen Nirvana gehört. Das lief bei uns im Auto immer rauf und runter und deswegen ist das auch tatsächlich der Song, der mich zum Rock gebracht hat.
0: Musikalische Früherziehung, da hat die Mutti alles richtig gemacht. Danke Fabi für diese Geschichte. Hier ist er, der Rocksong deines Lebens auf Rockantenne. Nirvana, Smells Like Teen Spirit.

Twisted Sister, we're not gonna take it. Schönen guten Morgen, die Rockantenne Frühschicht, 6:46 Uhr. Freitag in der Früh, ja, manche sind reif fürs Wochenende, manche sogar überreif. Also zumindest, wenn man heute den Kühlschrank in der Rockantenne Küche öffnet, ist da einiges überreif. Aber wie ich die Kolleginnen und Kollegen kenne, da wird heute am Freitag nicht mehr viel passieren. Ja. Da sprechen wir am Montag nochmal drüber. Es passiert einiges bei den Temperaturen. Heute wird es richtig heiß. Vor allem im Süden der Rockrepublik, im Norden eher bescheidenes Wetter. Aber die Höchstwerte heute eine Spanne von 21 bis 30 Grad, Richtung Stuttgart sogar über 30 Grad heute für diesen Freitag. Augsburg Rock City aktuell bei 15 Grad, München 16 Grad, Stuttgart 18 Grad, auch Kassel 18 Grad, Köln bereits bei 20 Grad, Dresden, Hamburg und Berlin 17 Grad. Zeit für die AC-DC-Garantie. Hier nur Rockantenne Frühschicht um 13 Minuten vor 7. Ja, das klappt heute Morgen wunderbar. Are you ready? Da ist irgendwas im Kaffee drin heute bei mir. Leichter Schlag in der Zunge. Guten Morgen.

0: Dave Grohl vom allerfeinsten The Foo Fighters auf Rockantenne. Let It Die. News Update gibt's gleich um 7 Uhr und danach ein super Song von Linkin Park. Mhm.
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11: Eine echte Festtafel diese Woche. Accept feiern mit Teutonic Titans 1976 bis 2026 ihr halbes Jahrhundert Heavy Metal Geschichte. Eine Reise durch 50 Jahre Riffs, Gitarren und Nackenmuskeltraining. Dazu melden sich Airborne mit ihrem selbstbetitelten Album zurück. Ursprünglich schon für letzte Woche geplant. Jetzt geht's damit eben ins erste Septemberwochenende. Und dazu noch weitere Highlights. Emil and the Sniffers, Behemoth, The Cranberries mit einem Live-Mitschnitt, Farin Urlaub, Kasabian, President, Chakra und Theory of a Dead Man. Da ist von jedem Lieblingsgenre was dabei.
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12: Das Rockantenne Deutschlandwetter. In der Nordhälfte heute nass, südlich von Main und Mosel öfter Sonne und kräftiger Wind. Nachmittags können einzelne Gewitter aufziehen. Die Höchstwerte am Mittag liegen zwischen 18 und 33 Grad. Morgen überall etwas durchwachsener, viele Schauer, zwischendrin etwas Sonne. Ich bin Sophie Gareis, es ist 7 Uhr, guten Morgen. Bergheim, Jenschwalde, München und jetzt auch Dormagen. In ganz Deutschland hat es zuletzt Angriffe auf die kritische Infrastruktur gegeben. Gestern Abend wurde ein verdächtiger Gegenstand an einem Umspannwerk in Dormagen entdeckt. Der Polizei liegt ein Bekennerschreiben vor, in dem auch auf die Fälle in Bergheim und Jenschwalde eingegangen wird. Auch in München ermittelt mittlerweile das Landeskriminalamt. Dort hat es einen mutmaßlichen Brandanschlag auf Rüstungsunternehmen gegeben. Der deutsche Autobauer VW hat seine Sparpläne im Konzern jetzt deutlich konkreter gemacht. Bis 2030 sollen weltweit rund 50.000 weitere Stellen wegfallen, darunter auch Managementposten. 4 Werke in Deutschland stehen außerdem ab 2031 auf der Kippe. Für die Standorte Emden, Zwickau, Hannover und Neckarsulm werde laut VW nach alternativen Verwendungsmöglichkeiten gesucht. Der KI-Entwickler OpenAI bringt eine neue Version von ChatGPT raus, ChatGPT 6. Der Chatbot ist noch leistungsstärker, kann also noch mehr Aufgaben erfüllen. Gleichzeitig gibt es mehr Sicherheitsvorkehrungen. Die Software wird besser überwacht, damit sie nicht vom Interesse der Nutzer abweicht, heißt es.
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12: Der Freitag liefert uns diese Woche hochkarätige Rock- und Metal-Alben. Nach einer einwöchigen Verschiebung bringen Airborne heute ihre selbstbetitelte Studioplatte raus. Die Ärzte-Frontmann Farin Urlaub schenkt uns ein Lächeln im Gesicht, sein erstes neues Soloalbum seit 12 Jahren. Und Accept veröffentlichen die Sammelscheibe Teutonic Titans, 19 ihrer größten Songs, die die deutschen Metal-Veteranen mit berühmten Gastmusikern nochmal neu aufgenommen haben.
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0: Schönen guten Morgen, ein echter Wachmacher jetzt im Angebot, wie so ein starker Espresso. Linkin Park, The Emptiness Machine.
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0: Halt, das war doch jetzt, oder?
1: Ganz genau. Linkin Park mit The Emptiness Machine. 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
0: Oder
1: es folgt jetzt direkt Queen mit Bohemian Rhapsody.
0: Und dann heißt Ka-Ching.
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0: Ah, sehr cool. Sunglasses at Night, Corey Hart auf Rockantenne. Mit 100 Euro noch cooler.
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0: 7 Uhr und 10 Minuten, da lief doch gerade Linkin Park mit The Emptiness Machine. Rockantenne, hier ist der Barney, guten Morgen.
2: Guten Morgen.
0: Wer ist denn dran?
2: Die Damla.
0: Was ist denn das für ein Vorname?
2: Aus der Türkei.
0: Ah, Damla, wo hörst du uns?
2: Von der Arbeit aus, im Chiemsee.
0: Dann gibt es jetzt ja. 100 Euro für dich.
2: Ja, cool. Mega.
0: Was gönnst du dir mit 100 Euro?
2: Das weiß ich noch nicht.
0: Gratuliere
2: super,
0: dir.
2: Vielen
0: ja?
2: Dank.

Allerfalls das Stadion Rock. Bon Jovi, Living on a Prayer in der Rockantenne. Frühschicht 7:17 Uhr. Ja, und Bon Jovi sind wieder voll in der Spur. Haben in Irland und Schottland fulminante Konzerte gegeben. Wahnsinnsvideos sind da im Netz. Brutal. Machen Lust auf mehr. Auf ein Bon Jovi-Konzert. Ah, das wär's mal wieder. So, wir gucken aufs Wetter heute. In Süddeutschland gibt's nochmal bis zu 30 Grad, stellenweise auch darüber. Aber das Deutschlandwetter für die Rock-Republik ist zweigeteilt, eigentlich ein bisschen unfair, ja. Nicht nur, dass sie im Süden mehr Feiertage haben, auch noch mehr Sommertage. Im Norden gibt's Schauer und Gewitter bei Temperaturen.

Temperaturen von höchstens 24 Grad. Gut, in Hamburg zählt das immer noch als normaler Hochsommertag. Da ist man genügsam. Ruhigere Töne jetzt von Disturbed auf Rockantenne. A Reason to Fight im besten Rock nonstop.

0: Robin Fry, The Heat is on in der Rockantenne Frühschicht. Gleich eine Band, die ich mal bei Rock im Park auf der Bühne ansagen durfte. Gaslight Anthem. Mit Handwritten und Eagle Eye Cherry.
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Das Rockantenne Deutschlandwetter. In der Nordhälfte heute nass, südlich von Main und Mosel öfter Sonne und kräftiger Wind. Nachmittags können einzelne Gewitter aufziehen. Die Höchstwerte am Mittag liegen zwischen 18 und 33 Grad. Morgen überall etwas durchwachsener, viele Schauer zwischendrin. Das Rockantenne Deutschlandwetter. In der Nordhälfte heute nass, südlich von Main und Mosel öfter Sonne und kräftiger Wind. Nachmittags können einzelne Gewitter aufziehen. Die Höchstwerte am Mittag liegen zwischen 18 und 33 Grad. Morgen überall etwas durchwachsener, viele Schauer, zwischendrin etwas Sonne.

0: Bundesinnenminister Dobrindt heute in Kopenhagen mit seinen Kollegen aus Österreich, Dänemark, der Niederlande und Griechenland. Die sogenannten Return-Hubs sollen außerhalb der EU entstehen. Von dort aus sollen die Menschen in Drittstaaten gebracht werden. Die EU führt offenbar auch schon Gespräche mit möglichen Partnerländern. Es sollte keine Vollsperrungen mehr bei der Generalsanierung der Bahn geben. Das fordert der Verkehrsclub Deutschland. Vollsperrungen dürften nur das letzte Mittel sein, so der VCD. Und wenn, dann auch nur ganz kurz. Sie seien vor allem für Pendler eine Katastrophe. Der Streaming-Anbieter Netflix erhöht in Deutschland wieder seine Preise. Beim Standard-Abo geht's von 13,99 Euro auf 15,99 Euro nach oben. Und das Abo mit Werbung kostet ab sofort 6,99 Euro statt 4,99 Euro. Zuletzt hatte Netflix die Preise in Deutschland im April 2024 erhöht.
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0: Die Zeichen verdichten sich, dass Oasis wieder auf Tour gehen. Schon seit Monaten spekuliert die Rockwelt, ob die Gallagher-Brüder ihre Reunion-Tour des letzten Jahres fortsetzen werden. Die Musiker selbst hatten immer wieder Andeutungen gemacht. So auch jetzt Gitarrist Noel Gallagher. Auf die Frage, ob eine Oasis-Tour für 2027 geplant sei, antwortete der Brite in einem Interview, nächsten Sommer stehe ja kein großes Fußballturnier an. Deswegen müssten sie irgendwas unternehmen.
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3: Guten Morgen.

0: Gaslight Anthem, handwritten. 7 Uhr und 38 Minuten, schönen guten Morgen, die Rockantenne. Frühschicht am Tag der Currywurst. Jawohl, deutschlandweit, Tag der Currywurst wird gefeiert. Und die eine oder andere dürfte man auch heute extra noch verdrücken. Ja, zur Feier des Tages, ob rot oder weiß, ob mit Pelle oder ohne. Feine Currywurst, lecker, lecker, lecker. Und so simpel, so einfach. Die Wurst, Ketchup-Curry-Soße drauf, ein bisschen Pulver, fertig. Wenn im Leben doch alles so einfach wäre, oder? Soße, Pulver, fertig. David Löwe.
1: Also zuerst, jedes Lebensmittel wird sowieso geil mit der Currywurst-Kombo. Die Rühreier in der Früh, Soße, Pulver, bam! Der Salat in der Kantine, so.

0: Soße, Pulver, Bam. Ein langweiliger Cappuccino, Soße, Pulver, Bam. Okay, das ist echt eklig. Aber das Ganze geht ja weit über Essen und Trinken raus. Der Chef geht euch auf den Sack.
1: Löwe, der Quartalsbericht war schon gestern fällig.
0: Soße,
1: hey.
0: Pulver, Bam.
1: Sie sind gefeuert.
0: Das Auto macht Faxen. Soße, Pulver, Bam. Die Familie macht zu Hause den Schlagersender rein.
2: Oh, ich liebe Andrea Berg.
0: Soße, Pulver.
2: Hey, mein Radio.
0: Bam.
2: Jetzt ist wirklich genug. Ich will die Scheiße.
0: Die Currywurst-Kombo. Und der Stress des Alltags ist dir Wurst.

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Monday und Holiday. Ja, ja, die Ferien. 7.47 Uhr, 13 Minuten vor 8. Viele deutschlandweit müssen schon wieder in die Schule. Einige haben noch ein bisschen Ferien. Wie auch immer, Sport, dann Kunst und dann Englisch. Das sind die beliebtesten Fächer der Schülerinnen und Schüler in der Rockrepublik, in Germany, in Deutschland. Ja, ich hatte schon so einen leisen Verdacht, dass es nicht Mathe oder Physik sind. Wobei bei uns Physik immer sehr beliebt war, denn da war der Lehrer eigentlich immer krank. Ist immer ausgefallen. Sport ist das beliebteste Schulfach, zumindest bei allen, die beim Aufstellen von Mannschaften nicht immer als letztes gewählt werden. Jetzt im besten Rock Nonstop auf Rockantenne, die Cars. You Might Think und danach Tom Petty. Into the Great Wide Open.

Tom Petty and the Heartbreakers into the Great Wide Open. 8 Uhr News gibt's gleich und dann ein One-Hit-Wonder, New Radical. And you get what you give. Und Rise Against, den besten Rock Non-Stop auf Rockantenne mit Satellite.

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18: Das Wochenende ruft und die Republik hat reichlich Live-Rock am Start. In NRW läuft das Wassenrock Open Air mit den Emil Bulls und Mystic Prophecy. Dazu spielen die Broilers in Münster und die Toten Hosen in Minden. Weiter im Norden erwischt man Chuck Reagan am Sonntag in Bremen, den Hot Water Music Sänger auf Solopfaden. Und wer Lust auf Festival hat, ist beim Pell-Mell Festival mit Hämatom, Itchy, Caliban und viel mehr richtig. Ob Club oder Open Air Endspurt, diese Tage bieten mehr als genug Optionen für unsere ganz persönliche Moshpit-Therapie.
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19: Das Rockantenne Deutschlandwetter. In der Nordhälfte heute nass, südlich von Main und Mosel öfter Sonne und kräftiger Wind. Nachmittags können einzelne Gewitter aufziehen. Die Höchstwerte am Mittag liegen zwischen 18 und 33 Grad. Morgen überall etwas durchwachsener, viele Schauer, zwischendrin etwas Sonne. Ich bin Sophie Gareis, es ist 8 Uhr, guten Morgen. Nur ein paar Stunden nach einer mutmaßlichen Sabotage an einem Umspannwerk in Dormagen ist es zu einem weiteren Zwischenfall bei einem Umspannwerk in Ganderkesee bei Oldenburg gekommen. Die Polizei spricht von verdächtigen Umständen und riegelt das Gelände gerade ab. Mehr Infos gibt es noch nicht. Auch in Dormagen war gestern ein verdächtiger Gegenstand entdeckt worden. Die Polizei untersucht momentan ein Bekennerschreiben. In Sachsen-Anhalt geht der Landtagswahlkampf in den Endspurt. 2 Tage vor der Abstimmung veranstalten mehrere Parteien heute ihre Abschlusskundgebungen und wollen noch um letzte Stimmen kämpfen. Nach den jüngsten Umfragen liegt die AfD deutlich vorne. In Zürich ist am Abend der Ig-Nobelpreis verliehen worden, auf Englisch ignoble, also unwürdig. Es ist eine satirische Auszeichnung für wissenschaftliche Forschungen, die erst zum Lachen und dann zum Nachdenken anregen. Ausgezeichnet wurde zum Beispiel eine Studie, die belegt, dass Eltern den Geruch ihrer Babys angenehmer finden als den ihrer Teenager. Und geehrt wurde auch ein Experiment für ein Pissoir, aus dem es nicht spritzt.
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19: Aus Fleetwood Mac wird Fleetwood Metal. Ende November erscheint ein brandneues Tribute-Album, die größten Hits von Fleetwood Mac, gecovert als Metal-Versionen von zahlreichen Genregrößen. Mit dabei aktuelle oder ehemalige Bandmitglieder von Rainbow, Judas Priest und Black Sabbath, sowie die Queen of Metal Doro Pesch. Als erste Single erscheint eine von Doro vorgetragene Version des Kultsongs Go Your Own Way.
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6: Und wir sprechen gleich über eine der schillerndsten und schockierendsten Heavy-Metal-Bands der 80er Jahre, nach Rise Against und den New Radicals.
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0: Radicals. What You Give in der Rockantenne. Frühschicht 8 Uhr und 10 Minuten. Ja, mit 9 Jahren bekam er seine erste Gitarre. Mit 14 Jahren ging er dann auf die Militärschule. Und irgendwann gründete er die schockierendste Heavy-Metal-Band der 80er. Inklusive Kreissäge auf dem Kopf, Rumpfleisch, mit dem er auf Konzerten das Publikum bewirft, und einem Teufels-Image. Heute ist er bekennender Christ. Stimmt, es könnte um ein paar unserer Rockstars gehen. Heute gebührt die Ehre aber Blackie Lawless. Heute darf der Wasp-Frontmann 70 Geburtstagskerzen auspusten. Aufgewachsen ist er auf Staten Island, New York, Tür an Tür mit einem gewissen Ace Frehley, dem späteren Kiss-Gitarristen.
1: Yeah, we were just kids. I mean,
2: wir waren so jung. Ich habe ihn so ziemlich genau zu der Zeit kennengelernt, als Wasp gegründet wurde. Und das war einfach wie ein Treffen zweier Gleichgesinnter. Die Freundschaft entwickelte sich, weil wir zwei verwandte Seelen waren. Und wir haben es geschafft, diese Freundschaft über viele, viele Jahre aufrechtzuerhalten. Also, ich sag mal so, ich kann mich noch erinnern, wie Ace und ich Coca-Cola-Flaschen gesammelt haben, um das Pfand einzulösen und uns Bier für 25 Cent zu kaufen.
0: Blackie im Rockantenne-Interview. Der Kumpel Ace Frehley ist mittlerweile leider im Rockhimmel. Blackie Lawless kommt im Dezember mit Wasp nach Deutschland. Und jetzt hier zu seinem 70. in der Rockantenne-Frühschicht. Wasp, I wanna be somebody.

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0: 28 Minuten, ja. Heute Morgen gab es schon wieder 100 Euro hier auf Rockantenne mit dem Double Shot. Und gestern um die Mittagszeit 1000 Euro. Bravo, bravo, bravo. Es rappelt, es läuft beim Rockantenne Double Shot. Achtet weiterhin auf Linkin Park, The Emptiness Machine. Und Queen mit Bohemian Rhapsody. Dann schnell sein auf der 08080 4000 Rockantenne Studio Hotline. Vielleicht dürfen wir euch zu 100 oder 1000 Euro gratulieren. Gratulieren dürfen wir an dieser Stelle um 10 Minuten vor halb neun auch Sascha Zverev. Ja, der hat in New York wieder 5 Sätze gespielt, mitten in der Nacht, brutale Nachtschicht. Sascha Zverev bei den US Open in New York in Runde 3.

Birth to Princess auf Rockantenne. News Update gibt's gleich um 8:30 und aktuellen Rock von Youngblood. Und Train mit Drops of Jupiter. Gleich in der Rockantenne.

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5: Das Rockantenne Deutschlandwetter. In der Nordhälfte heute nass, südlich von Main und Mosel öfter Sonne und kräftiger Wind. Nachmittags können einzelne Gewitter aufziehen. Die Höchstwerte am Mittag liegen zwischen 18 und 33 Grad. Morgen überall etwas durchwachsener, viele Schauer, zwischendrin etwas Sonne. Ich bin Sophie Gareis, es ist 8:30, guten Morgen. Überraschende Einigung in Wolfsburg. Der Aufsichtsrat von Volkswagen hat dem Sparpaket des Konzernvorstands einstimmig zugestimmt. Jetzt steht fest, der Autobauer wird in den kommenden Jahren weitere 50.000 Stellen weltweit streichen. Wie viele in Deutschland ist noch unklar. Außerdem stehen ab 2031 4 VW- und Audi-Werke auf der Kippe. Emden, Zwickau, Hannover und Neckarsulm. Italiens Ministerpräsidentin Meloni bricht mit ihrer Regierung in Rom einen historischen Rekord. Seit heute ist ihr Kabinett länger ununterbrochen im Amt als jede andere Regierung seit der Gründung der italienischen Republik 1946. Fast 4 Jahre, genauer 1413 Tage, sind Meloni und ihre Mitte-Rechts-Koalition jetzt an der Macht. Heute öffnet in Berlin die internationale Funkausstellung IFA ihre Pforten für alle Besucher. Fast 2000 Aussteller präsentieren bis zum 8. September ihre Produkte. Im Mittelpunkt steht diesmal der smarte Haushalt.
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5: Der Freitag liefert uns diese Woche hochkarätige Rock- und Metal-Alben. Nach einer einwöchigen Verschiebung bringen Airborne heute ihre selbstbetitelte Studioplatte raus. Die Ärztefrontmann Farin Urlaub schenkt uns ein Lächeln im Gesicht, sein erstes neues Soloalbum seit 12 Jahren. Und Accept veröffentlichen die Sammelscheibe Teutonic Titans, 19 ihrer größten Songs, die die deutschen Metal-Veteranen mit berühmten Gastmusikern nochmal neu aufgenommen haben.
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7: Und mit AC/DC Garantie, that's the way I wanna rock and roll.

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0: aktueller Rock von Youngblood. Suburban Region. 8:41, die Rockantenne Frühschicht. Das ist die Freddy-Woche. Das war sie schon fast, die Freddy-Woche. Morgen natürlich das Highlight. Morgen der 80. Geburtstag in Heaven für Freddie Mercury, den legendären Queen-Frontmann. Die ganze Woche haben wir immer wieder Specials gehabt zu Freddy. Morgen einen ganzen Tag mit Specials hier auf Rockantenne. Und jetzt in der Leitung Andreas Streng. Er ist der Vorsitzende vom Queen Fan Club Germany. Hey Andreas.
1: Hallo, danke für die Einladung.
0: Andreas, du steckst in dem Thema mehr drin als die meisten, deswegen deine Einschätzungen. Ich habe das Gefühl, die Faszination Freddie Mercury ist und bleibt ungebrochen.
1: Jedes Jahr, was ich jetzt erlebe, gibt es mehr um Freddie, es gibt mehr um Queen und es kommen halt auch immer wieder neue Facetten des ganzen Themas auf den Tisch und das freut mich einfach und man sieht, dass die Anhängerschar weiterhin da ist und im Moment auch stark anwächst.
0: So gehört sich's. Morgen hätte Freddie seinen 80. Geburtstag. Er feiert ihn oben, leider bei Jesus im Rockhimmel. Wenn du ihm irgendwas sagen könntest, was wäre das?
1: Natürlich würde ich ihm zuallererst einmal danken dafür, dass er da war, danken dafür, dass er all die schöne Musik geschrieben hat, dass er diese Musik halt auch mit Leben erfüllt hat, mit Tönen. Das ist für mich immer noch sehr, sehr, sehr beeindruckend, was ein Künstler alles in dieser doch recht kurzen Lebenszeit schaffen kann.
0: Ein Leben für den Rock. Danke, Andreas Streng vom Queen Fan Club Germany. Ein Hoch auf Freddy, jetzt hier in der Rockantenne Frühschicht mit Killer Queen.

0: auf 50 Minuten.
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0: 10 Minuten vor 9 und der Fabi aus der Rock City München ist auf der 08080 4000 Rockantenne Studio Hotline mit dem Rocksong seines Lebens. Fabi, welche Nummer?
2: Hi, der Rocksong meines Lebens ist Smells Like Teen Spirit von Nirvana.
0: Einer der größten Rocksongs der 90er. Dafür klingst du ein bisschen zu jung, mein Lieber. Wie kam es dazu?
2: Einfach weil, als ich klein war, meine Mutter immer im Auto CDs gehört hat und sie hatte vor allem Nevermind von Nirvana, weil das eine ihrer Lieblingsplatten war. Meine Eltern kommen aus dem Osten. Die hat sie früher immer zusammen mit ihren Freundinnen im Internat gehört. Da war Westmusik ja eigentlich verboten und da saßen sie immer im Keller zusammen, haben sich versteckt und zusammen Nirvana gehört. Und deswegen lief die im Auto früher immer rauf und runter und das sind so Kindheitserinnerungen von mir und das ist auch tatsächlich das, was mich zum Rock dann letztendlich gebracht hat.
0: Super Geschichte. Danke, Fabi. Musikalische Früherziehung so wichtig, da hat die Mama alles richtig gemacht. Nirvana, Smells Like Teen Spirit, der Rocksong eures Lebens.

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15: Manchmal, da bestätigt die Wissenschaft das, was wir längst wissen. 2008 haben Forscher in Edinburgh genauer hingeschaut, wie hängt unser Musikgeschmack mit unserer Persönlichkeit zusammen. Heraus kam ein Bild, das viele Klischees elegant auf den Kopf stellt. Fans von Country gelten in der Studie als eher extrovertierte Workaholics, die viel leisten und gerne in Gesellschaft sind. Heavy-Metal-Fans dagegen werden als sensibel, einfühlsam und emotional ausgeglichen beschrieben. Heißt übersetzt, statistisch gesehen sind Rockfans eher friedliebende Herzmenschen als Unruhestifter. Wir finden, das passt eigentlich verdammt gut zur Rock-Community.
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16: Das Rockantenne Deutschlandwetter. In der Nordhälfte heute nass, südlich von Main und Mosel öfter Sonne und kräftiger Wind. Nachmittags können einzelne Gewitter aufziehen. Die Höchstwerte am Mittag liegen zwischen 18 und 33 Grad. Morgen überall etwas durchwachsener, viele Schauer, zwischendrin etwas Sonne. Ich bin Sophie Gareis. Es ist 9 Uhr. Guten Morgen. Die Sabotagefälle gegen Unternehmen und Teile der kritischen Infrastruktur in Deutschland nehmen zu. Gestern und heute hat es Anschläge auf Umspannwerke in Dormagen und Ganderkesee bei Oldenburg gegeben. Deshalb will die Bundesregierung jetzt mit den Ländern über bessere Schutzmaßnahmen sprechen, vor allem über eine bessere Drohnenabwehr. Bund und Länder müssen klären, wer überhaupt zuständig ist, wenn eine Drohne gesichtet wird. 9 Tage nach der verheerenden Sturzflut in Nepal haben Rettungskräfte tatsächlich noch 2 Männer lebend retten können. Sie waren in einem Tunnel eines Wasserkraftwerks gefangen. In den Tunneln werden noch hunderte weitere Arbeiter vermisst. Die Rettung jetzt macht wieder Hoffnung, möglicherweise noch weitere Menschen lebend zu finden. Es war wieder ein Arbeitssieg, aber am Ende hat er es geschafft. Unsere deutsche Tennisnummer 1 Alexander Zverev steht in der 3. Runde der US Open. In 5 Sätzen bezwang der Hamburger den deutlich schlechter platzierten Franzosen Ali. Zverev ist mittlerweile der einzige verbliebene Deutsche im Turnier.
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16: Die Zeichen verdichten sich, dass Oasis wieder auf Tour gehen. Schon seit Monaten spekuliert die Rockwelt, ob die Gallagher-Brüder ihre Reunion-Tour des letzten Jahres fortsetzen werden. Die Musiker selbst hatten immer wieder Andeutungen gemacht. So auch jetzt Gitarrist Noel Gallagher. Auf die Frage, ob eine Oasis-Tour für 2027 geplant sei, antwortete der Brite in einem Interview, nächsten Sommer stehe ja kein großes Fußballturnier an. Deswegen müssten sie irgendwas unternehmen.
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4: 6 am Stück vom Allerfeinsten. In Excess, Suicide Blonde, Guns N' Roses mit Paradise City. Dann Lacuna Coil, Enjoy the Silence. Mr. Big, Wild World, aktueller Rock von Volbeat. Time Will Heal und zum Auftakt Gary Moore, Over the Hills and Far Away.
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Abo-Preise schon wieder angehoben. Oh, viele würden aus Protest gerne sofort den Kündigungsbutton drücken, aber das geht leider nicht, weil das Passwort immer noch beim Ex-Partner liegt. Bei uns gibt's keine Gebühren, alles for free, der beste Rock Nonstop, Rockantenne, gleich mit Classic Rock von Whitesnake. Don't Break My Heart Again und Linkin Park, Final Masquerade.

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8: Schönen guten Morgen.

aktueller Rock von The Pretty Reckless auf Rockantenne. About You in der Rockantenne Frühschicht. 9.45 Uhr. Ja, was für eine Woche, die da hinter uns liegt. 5 Tage und jede Menge Kohle für euch mit dem Rockantenne.

0: Aber schaut, ein paar Mal 1.000 Euro und etliche Male 100 Euro. Damit lässt sich auch so manche schräge Meldung der vergangenen 5 Tage besser ertragen. Da war viel Schönes mit dabei. Der Kollege Sven Dahlheimer hat wieder mitgeschrieben.
1: Die Woche noch einmal im Schnelldurchlauf.
2: Montag. Bei der Jetski-WM auf RTL hat sich Ralf Schumacher so blöde an der Schulter verletzt, dass er sogar operiert werden muss. Ich hab da einen Tipp.
3: Hey, Sven Dahlheimer.
2: Willst du wissen, wie viel deine OP kostet?
3: Ja.
2: Auf Wir operieren deine Schulter erhältst du den besten Operationspreis.
3: Wow.
2: Schnell, einfach, online. Das sollte ihm helfen.
1: Dienstag.
2: Bundeskanzler Friedrich Merz und Philipp Amthor waren bei einem Wahlkampfauftritt an der Ostsee. Bin ich der Einzige, der an Mr. Burns und Smithers denken muss?
4: Vielleicht sollten wir den Leuten mit einer Filmbiografie zeigen, wie sie wirklich sind.
5: Virtuos, heroisch, heiratsfähig.
6: Liebenswürdig haben sie vergessen. Doch die Idee mit der Filmbiografie gefällt mir. Ein Hollywood-Streifen, der meinen teuflischen Aufstieg zur Macht zeigt. Holen Sie Steven Spielberg.
1: Mittwoch.
2: Forscher haben in der Sahara Überreste von Haien ausgegraben und untersuchen jetzt die genaue Todesursache der Tiere. Kleiner Tipp von mir, wenn ein Fisch mitten in der Wüste liegt, könnte fehlendes Wasser eine gewisse Rolle gespielt haben.
1: Donnerstag.
2: In Dresden hat die Feuerwehr einen festsitzenden Ring am besten Stück eines Mannes mit einer Mini-Flex aufgeschnitten. Um das Metall nicht zu erhitzen, wurde der Johannes dabei kontinuierlich mit Wasser gekühlt. Man kennt das Prinzip aus der Küche, das gute alte Nudel abschrecken. Ich stelle mir das vor wie eine Mischung aus 50 Shades of Grey und einem neuen Hornbach-Werbespot.
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15: Vor 75 Jahren hat man in der Rock City Düsseldorf die Art verändert, wie wir weltweit am liebsten unsere Musik genießen. Die Deutsche Grammophon präsentiert die erste deutsche Langspielplatte mit 33 1/3 Umdrehungen pro Minute. Plötzlich passten nicht nur einzelne Songs, sondern ganze Alben auf eine Scheibe. Der Grundstein für Konzeptalben, für durchhörbare Meisterwerke von Dark Side of the Moon bis Appetite for Destruction. Diese Woche verneigen wir uns vor den Ingenieuren im Hintergrund, denn ohne die LP-Revolution wären viele unserer Lieblingsplatten nur einzelne Songs.
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16: Das Rockantenne Deutschlandwetter. In der Nordhälfte heute nass, südlich von Main und Mosel öfter Sonne und kräftiger Wind. Nachmittags können einzelne Gewitter aufziehen. Die Höchstwerte am Mittag liegen zwischen 18 und 33 Grad. Morgen überall etwas durchwachsener, viele Schauer, zwischendrin etwas Sonne. Ich bin Sophie Gareis. Es ist 9 Uhr. Guten Morgen. Die Sabotagefälle gegen Unternehmen und Teile der kritischen Infrastruktur in Deutschland nehmen zu. Gestern und heute hat es Anschläge auf Umspannwerke in Dormagen und Ganderke See bei Oldenburg gegeben. Deshalb will die Bundesregierung jetzt mit den Ländern über bessere Schutzmaßnahmen sprechen, vor allem über eine bessere Drohnenabwehr. Bund und Länder müssen klären, wer überhaupt zuständig ist, wenn eine Drohne gesichtet wird. 9 Tage nach der verheerenden Sturzflut in Nepal haben Rettungskräfte tatsächlich noch 2 Männer lebend retten können. Sie waren in einem Tunnel eines Wasserkraftwerks gefangen. In den Tunneln werden noch hunderte weitere Arbeiter vermisst. Die Rettung jetzt macht wieder Hoffnung, möglicherweise noch weitere Menschen lebend zu finden. Es war wieder ein Arbeitssieg, aber am Ende hat er es geschafft. Unsere deutsche Tennisnummer 1 Alexander Zverev steht in der dritten Runde der US Open. In 5 Sätzen bezwang der Hamburger den deutlich schlechter platzierten Franzosen Ali. Zverev ist mittlerweile der einzige verbliebene Deutsche im Turnier.
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16: Die Zeichen verdichten sich, dass Oasis wieder auf Tour gehen. Schon seit Monaten spekuliert die Rockwelt, ob die Gallagher-Brüder ihre Reunion-Tour des letzten Jahres fortsetzen werden. Die Musiker selbst hatten immer wieder Andeutungen gemacht. So auch jetzt Gitarrist Noel Gallagher. Auf die Frage, ob eine Oasis-Tour für 2027 geplant sei, antwortete der Brite in einem Interview, nächsten Sommer stehe ja kein großes Fußballturnier an. Deswegen müssten sie irgendwas unternehmen.
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15: Also es ist kurz nach 10, nicht, dass ihr alle schockiert aufs Handy schaut. Auch für unsere lieben Kollegen von den News ist das Wochenende jetzt endlich mal vor der Tür. Und in den Freitagvormittag gehen wir rein mit Loverboy Him Marillion. Und vorneweg einem richtig schönen Klassiker aus den 2000ern, Avril Lavigne und ihr Skaterboy.
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0: von Ihnen gibt es bald frisches Zeug Soundgarden hier bei uns im Westrock Nonstop auf Rock Antenne. Und ja, ihr habt richtig gehört. Soundgarden wollen nächstes Jahr, also 2027, ein neues Album releasen. 2017 ist ihr Frontmann Chris Cornelia rauf in den Rockhimmel. Dann war es lange Zeit ruhig, wusste nicht genau, wie geht's weiter. Seit kurzem ist jetzt aber offiziell bekannt, ja, es geht weiter mit alten Aufnahmen von Chris Cornell. Nächstes Jahr soll dieses Album eben voraussichtlich erscheinen. Freuen uns schon sehr darauf. Und schauen jetzt vor allem, dass wir weiter durch diesen Freitag gut kommen. Sticks und Sport on the River. Und die Band, die diese Woche auch für Schlagzeilen gesorgt hat, Måneskin, kommen nächstes Jahr zurück. Gleich habe ich sie mit Supermodel hier auf Rock Antenne.
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0: Bon Jovi, rocken uns durch die Arbeit an diesem Freitag. Ja, das Wochenende steht vor der Tür, aber nicht nur deswegen ist ein Freitag geil, sondern weil auch neue Mucke draußen ist.
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0: Ey Freunde, da ist einiges heute dabei. Eine ganze Festtafel, die für uns gedeckt ist. Fangen wir mal in der Rockrepublik an. Genauer gesagt in Solingen bei Accept.
2: Hey, hallo, hier ist Wolf Hoffmann von Accept. Rockige Grüße.
3: Accept, weil mein Bruder damals die Platte gekauft hat hier, da war ich gerade mal 11 Jahre alt und die Wände waren ziemlich dünn bei uns im Haus und dann hat er das immer sehr laut gehört und es ist mir so in Erinnerung geblieben.
4: Accept waren die Helden unserer Jugend, absolute Helden unserer Jugend.
0: Ja, und all diese schönen Momente feiern Accept jetzt mit uns auf Teutonic Titans 1976 bis 2026. Eine Reise durch 50 Jahre unsterbliche Riffs und dafür geben sich auch etliche Gäste die Ehre für einige Songversionen. Ne? Ein paar Namen zum Beispiel Tobias Foye von Ghost, Kirk Hammett von Metallica und Metal God Rob Halford. Da kommen unsere Nackmuskeln definitiv auf ihre Kosten. Genauso wie bei Airborne. Selbst betitelten Album. Ursprünglich war das schon für vergangene Woche geplant. Jetzt starten wir damit immer das erste Septemberwochenende. Ja, da freuen sich die Nachbarn jetzt. Sehr schön. Und on top gibt's auch noch ganz, ganz viele weitere neue Scheiben und Specials von. So, Moment. Behemoth, den Cranberries, Amel and the Sniffers, Farin Urlaub, Kasabian, President Chakra und Theory of a Death.

Ganz schön was los, Freunde, ne? Alles im Überblick findet ihr natürlich jederzeit bei uns in der Rock-Antenne-App. Und hier gibt's jetzt auch Frischware von Farin Urlaub. Happy to be Deutsch im besten Rock nonstop auf Rock-Antenne.

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1: Das Wochenende ruft und die Republik hat reichlich Live-Rock am Start. In NRW läuft das Wassenrock Open Air mit den Emil Bulls und Mystic Prophecy. Dazu spielen die Broilers in Münster und die Toten Hosen in Minden. Weiter im Norden erwischt man Chuck Reagan am Sonntag in Bremen, den Hot Water Music Sänger auf Solopfaden. Und wer Lust auf Festival hat, ist beim Pell-Mell Festival mit Hämatom, Itchy, Caliban und viel mehr richtig. Ob Club oder Open Air Endspurt. Diese Tage bieten mehr als genug Optionen für unsere ganz persönliche Moshpit-Therapie.
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16: Ich bin Sophie Garweis. Es ist 11 Uhr. Guten Tag. Bergheim, Jenschwalde und jetzt Dormagen und Ganderkesee bei Oldenburg. In ganz Deutschland hat es zuletzt Angriffe auf die kritische Infrastruktur gegeben. Zuletzt wurde zum Beispiel ein verdächtiger Gegenstand an einem Umspannwerk in Dormagen entdeckt. Der Polizei liegt ein Bekennerschreiben vor, in dem auch auf die Fälle in Bergheim und Jenschwalde eingegangen wird. Die Zahl der deutschen Großinsolvenzen ist weiter gestiegen. Im ersten Halbjahr wurden insgesamt 33 Firmenpleiten registriert. Das zeigt eine Untersuchung des Kreditversicherers Allianz Trade. Das sind 10% mehr als im Vorjahreszeitraum. Besonders betroffen war die Automobilbranche. Der KI-Entwickler OpenAI bringt eine neue Version von ChatGPT raus, GPT 6. Der Chatbot ist noch leistungsstärker, kann also noch mehr Aufgaben erfüllen. Gleichzeitig soll es aber mehr Sicherheitsvorkehrungen geben. Die Software wird besser überwacht, damit sie nicht andere Dinge macht, als von den Nutzern befohlen.
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1: Und gleich mit einer Ladung Punkrock aus dem Hause Green Day, außerdem den Black Crowes Don Henley. Und vorneweg gibt es jetzt Classic Rock von Arian.
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Damn Beautiful. Der Titel dieser Single von Audrey Horn ist Programm. Ein wundervoller Hardrocker von den Jungs aus Norwegen. God Damn Beautiful von Audrey Horn ist neu auf Rockantenne.

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der beste Rock Nonstop. Auf dem Weg Richtung Mittagspause. Queen mit Innuendo auf Rockantenne. 80 Jahre, unglaublich, würde morgen Freddie Mercury werden. Die ganze Woche feiern wir natürlich schon den legendären Queen-Frontmann gemeinsam hier auf Rockantenne. Und morgen an seinem 80. Geburtstag legen wir noch einen drauf. Den ganzen Tag tauchen wir ein in eure Erinnerungen, seine Songs und das Vermächtnis dieses einzigartigen Sängers. Ein Mann, der uns alle bis heute fasziniert.

0: zu Andreas Streng vom Queen Fanclub Germany.
1: Jedes Jahr, was ich jetzt erlebe, gibt es mehr um Freddy, es gibt mehr um Queen und es kommen halt auch immer wieder neue Facetten des ganzen Themas auf den Tisch und das freut mich einfach und man sieht, dass die Anhängerschar weiterhin da ist und im Moment auch stark anwächst.
0: Absolut, so gehört es sich auch und dafür sorgen wir hier auf Rock Antenne morgen natürlich auch den ganzen Tag. Und heute feiern wir erstmal den Freitag. Das Wochenende steht vor der Tür, Freunde, gleich mit The Cure und Friday I'm in Love hier auf Rock Antenne.
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0: ganz frischer Rockstars aus Mexiko, direkt eingeflogen von The Warning Ego hier bei uns im besten Rock Nonstop auf Rock Antenne. So, Freunde, denkt dran, er kann jederzeit zuschlagen.
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0: 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Gibt's was Geileres? Ich glaube nicht, ne? Was müsst ihr tun? Linkin Park mit The Emptiness Machine und direkt danach Queen mit Bohemian Rhapsody müsst ihr hören. Hier bei uns im Programm. Und wenn das passiert, dann ganz schnell durchklingeln. Kostenlos hier im Studio auf der 08.080.4000. Und schon habt ihr einen neuen Kontostand. 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Achtung, es wird ein bisschen tricky. Hört ihr einen der beiden Songs? Dann habt ihr bereits 100 Euro Cash euch gesichert. 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
0: 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Vielleicht schlägt er ja jetzt an diesem Freitagmittag noch zu.

0: endlich zum Wochenende. Lassen wir uns zusammen Oasis, die Champagner, Korken knallen, Champagne, Supernova. Hier im besten Rock Nonstop auf Rock Antenne. Gleich gibt's unsere Freunde aus Dänemark. Volvic mit Fallen habe ich gleich am Start nach den News um 12.
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0: Gute Tourgeschichten, die passieren nicht immer nur auf der Bühne, manchmal auch schon auf dem Weg dahin im Flugzeug. 2011 sitzt Billy Joe Armstrong im Flieger nach Kalifornien, Hose tief, Laune gut. Die Crew will, dass er die Hose doch bitte hochzieht. Billy Joe meckert. Am Ende heißt es, bitte wieder aussteigen, Herr Armstrong. Wir starten heute ohne Sie. Ja, und dann ist da Liam Gallagher. Rauchen an Bord, wüste Beschimpfungen, geworfene Gegenstände. 1998 eskaliert ein Cathay Pacific Flug von Hongkong nach Perth so sehr, dass der Pilot sogar über eine Umleitung nachdenkt. Am Ende spricht die Airline dem Oasis-Sänger ein lebenslanges Flugverbot aus. Fazit: Rock'n'Roll und Luxus-Airlines, eine heikle Mischung. Aber großartige Geschichten liefern sie alle mal.
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1: Ich bin Sophie Gareis, es ist 12 Uhr, guten Tag. Nach Attacken auf die Stromversorgung laufen die Ermittlungen auf Hochtouren. Nach dem jüngsten Sabotageversuch an einem Umspannwerk in Dormagen überprüft die Polizei nun gezielt ein weiteres Umspannwerk in Weißweiler bei Aachen. Der Hinweis auf diesen Ort kam laut Polizei durch ein Bekennerschreiben. In Sachsen-Anhalt geht der Landtagswahlkampf in den Endspurt. Heute veranstalten mehrere Parteien ihre Abschlusskundgebungen und wollen noch um letzte Stimmen kämpfen. Nach den jüngsten Umfragen liegt die AfD weiter deutlich vorne. Am Sonntag wird dann der Landtag neu gewählt. Ab der nächsten Formel-1-Saison kommen die Fahrer schneller ans Ziel. Die Rennen 2027 werden um jeweils eine Runde verkürzt. Das haben die Teams einstimmig beschlossen. Die Formel 1 will damit etwas gegen den hohen Benzinverbrauch der Autos unternehmen.
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0: So, Freunde, langsam ist es, zumindest in Sicht, das Wochenende. Und damit es ein bisschen schneller kommt, geben wir hier natürlich Vollgas. Gleich mit Airborne Jumba Wamba habe ich mit am Start. Und vorneweg jetzt richtig feine Rock aus Dänemark von Volbeat.
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0: Mit Fallen. Schön, dass ihr mit am Start seid.

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0: meiner 5 genauso laut. Geht jetzt ein Heavy Rockin' Birthday raus an den Wasp Front. Mann, Blakey Lawless, der wird heute Runde 70. Alles Liebe, alles Gute. Sein Geburtstagsständchen hat er sich ja quasi gerade schon gesungen mit Blind in Texas hier im Western Rock Nonstop auf Rock Antenne. Texas ist auch das richtige Stichwort. Daraus kommt nämlich der nächste Classic Rock Kracher, ZZ Top, Give Me All Your Love. Habe ich gleich mit dabei, genauso wie Five Finger Death Punch.
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0: live an diesem Freitagmittag hier auf Rockantenne. Walk this way, Freitag, wie immer, schauen wir da ganz gerne auf die Woche zurück. Allerdings auf die, ja, wirklich wichtigen Ereignisse. Hier nochmal im Schnelldurchlauf.
1: Die Woche noch einmal im Schnelldurchlauf. Montag.
2: Bei der Jetski-WM auf RTL hat sich Ralf Schumacher so blöde an der Schulter verletzt, dass er sogar operiert werden muss. Ich hab da einen Tipp.
3: Hey, Sven Dahlheimer.
4: Willst du wissen, wie viel deine OP kostet?
3: Ja.
4: Auf Wir operieren deine Schulter erhältst du den besten Operationspreis.
3: Wow.
4: Schnell, einfach, online.
2: Das sollte ihm helfen.
1: Dienstag.
2: Bundeskanzler Friedrich Merz und Philipp Amthor waren bei einem Wahlkampfauftritt an der Ostsee. Bin ich der Einzige, der an Mr. Burns und Smithers denken muss?
5: Vielleicht sollten wir den Leuten mit einer Filmbiografie zeigen, wie sie wirklich sind.
6: Virtuos, heroisch, heiratsfähig.
7: Liebenswürdig haben sie vergessen. Doch die Idee mit der Filmbiografie gefällt mir. Ein Hollywood-Streifen, der meinen teuflischen Aufstieg zur Macht zeigt. Holen Sie Steven Spielberg.
1: Mittwoch.
2: Forscher haben in der Sahara Überreste von Haien ausgegraben und untersuchen jetzt die genaue Todesursache der Tiere. Kleiner Tipp von mir, wenn ein Fisch mitten in der Wüste liegt, könnte fehlendes Wasser eine gewisse Rolle gespielt haben.
1: Donnerstag.
2: In Dresden hat die Feuerwehr einen festsitzenden Ring am besten Stück eines Mannes mit einer Mini-Flex aufgeschnitten. Um das Metall nicht zu erhitzen, wurde der Johannes dabei kontinuierlich mit Wasser gekühlt. Man kennt das Prinzip aus der Küche. Das gute alte Nudel abschrecken. Ich stelle mir das vor wie eine Mischung aus 50 Shades of Grey und einem neuen Hornbach-Werbespot.
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18: Am 6. September 1970 steht Jimi Hendrix auf einer Bühne, die aus heutiger Sicht fast unwirklich wirkt. Ein Festival auf der Ostseeinsel Fehmarn. Sturm, Regen, Chaos und mittendrin eine Legende, die ihre letzten Open-Air-Minuten spielt. Nur 12 Tage später ist Jimi Hendrix tot. Der Auftritt auf Fehmarn wird damit zum letzten großen Live-Moment seines Lebens. Zum Mythos zwischen Improvisation, Unwetter und purer Magie. In dieser Woche erinnern wir uns an diesen Tag. Eine Insel, ein Gitarrengott und ein Abschied, der viel zu früh kam. Aber ein Vermächtnis, das bis heute in jedem Gitarrensolo nachhallt.
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19: Ich bin Sophie Gareis, es ist 13 Uhr, guten Tag. Die Sabotagefälle und die Attacken auf Unternehmen und Teile der kritischen Infrastruktur in Deutschland nehmen zu. Gestern zum Beispiel hatte es einen Anschlag auf ein Umspannwerk in Dormagen gegeben. Deshalb will die Bundesregierung jetzt mit den Ländern über bessere Schutzmaßnahmen sprechen, vor allem über eine bessere Drohnenabwehr. Bund und Länder müssen klären, wer überhaupt zuständig ist, wenn eine Drohne gesichtet wird. Italiens Ministerpräsidentin Meloni bricht mit ihrer Regierung in Rom einen historischen Rekord. Seit heute ist ihr Kabinett länger ununterbrochen im Amt als jede andere Regierung seit der Gründung der italienischen Republik vor 80 Jahren. Fast 4 Jahre, genauer 1413 Tage, sind Meloni und ihre Mitte-Rechts-Koalition jetzt an der Macht. Es war wieder ein Arbeitssieg, aber am Ende hat er es geschafft. Unsere deutsche Tennisnummer 1 Alexander Zverev steht in der 3. Runde der US Open. In 5 Sätzen bezwang der Hamburger den deutlich schlechter platzierten Franzosen Ali. Zverev ist mittlerweile der einzige verbliebene Deutsche im Turnier.
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18: Am Freitagmittag und da heiraten wir gleich zusammen mit Billy Idol und White Wedding. Außerdem mit dabei Fall Out Boy Patti Smith, Kiss and Dynamite und vorneweg jetzt legendären Classic Rock von Twisted Sister. I Wanna Rock.
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Es gibt noch schöne Überraschungen in diesem Leben. Kiss in Dynamite haben mit ihrem Noch-Sänger Hannes Braun ein Abschiedsalbum aufgenommen. Erste Single daraus und neu auf Rockantenne.

0: Tyrion, das laute Haus hier im besten Rock Non-Stomper auf Rockantenne gleich. Machen wir musikalisch einen Abstecher ins schöne Kalifornien mit California und Loverboy habe ich auch mit am Start. Working for the Weekend. Gleich alles hier auf Rockantenne.
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0: Einen schönen Freitagnachmittag euch mit Rock Antenne. Lassen wir dann die White Stripes los. Seven Nation Army gibt's gleich nach den News um 14 Uhr.
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0: 2024 in dieser Woche hat die Rockwelt einen dieser Momente erlebt, von denen wir noch lange sprechen werden. Linkin Park melden sich zurück. Neues Kapitel, neue Musik und eine neue Stimme. Emily Armstrong am Mikro. Nach den schweren Jahren, nach dem Verlust von Chester Bennington, ist dieses Comeback ein echter Meilenstein für Band und Fans und ein Statement. Respekt vor der Vergangenheit, Mut für die Zukunft. Wir feiern in dieser Woche das nächste Kapitel von Linkin Park und ja, wir bekommen immer noch Gänsehaut, wenn wir an diesen Comeback-Wahnsinn von vor 2 Jahren denken.
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23: Jutta Rittrock, es ist 14 Uhr, guten Tag. Die deutsche Industrie ist weiter im Aufwind. Auch im Juli sind die Aufträge kräftig gestiegen. Plus 2,5% zum Vormonat und sogar plus 13% im Vergleich zum Vorjahr. Treiber sind vor allem Großbestellungen für Flugzeuge, Schiffe, Züge und Militärfahrzeuge. Angekurbelt durch höhere staatliche Investitionen in die Verteidigung. Nach den Sabotageaktionen an mehreren Umspannwerken fahnden die Ermittler nach dem Verfasser von zwei handschriftlichen Bekennerschreiben. Es soll sich um einen Mann aus dem Ruhrgebiet handeln. Er bekennt sich nach Medienberichten zu mehreren Anschlägen in Nordrhein-Westfalen und auch auf das Kraftwerk Jenschwalde in Brandenburg. Als Motiv gibt er demnach an, dass Stromerzeugung aus fossilen Brennstoffen ein Verbrechen sei, das unsägliches Leid nach sich ziehe. Der KI-Entwickler OpenAI bringt eine neue Version von ChatGPT raus, GPT-6. Der Chatbot kann noch mehr Aufgaben erfüllen und gleichzeitig soll es mehr Sicherheitsvorkehrungen geben. Die Software wird besser überwacht, damit sie nicht andere Dinge macht, als von den Nutzern gewünscht.
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2: Auf der Zielgeraden Richtung Wochenende. Die paar Stunden bekommen wir auch noch rum, Freunde. Und damit das bisschen leichter geht, geben wir hier natürlich Vollgas. Gleich mit Social Distortion, Pat Benatar, Guns N' Roses, dem Boss Bruce Springsteen und vorneweg jetzt den White Stripes mit ihrer Seven Nation Army.
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0: Die Lammenhans hier im Western Rock Nonstop auf Rockantenne. Jetzt hier ist es absolute Kultbrand von REO Speedwagon, Keep On Loving You. Aktuelles darf hier natürlich nicht fehlen. Gleich mit Power Road, Getting Away with Murder.
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21: Eine echte Festtafel diese Woche. Accept feiern mit Teutonic Titans 1976 bis 2026 ihr halbes Jahrhundert Heavy-Metal-Geschichte. Eine Reise durch 50 Jahre Riffs, Gitarren und Nackenmuskeltraining. Dazu melden sich Airborne mit ihrem selbstbetitelten Album zurück. Ursprünglich schon für letzte Woche geplant. Jetzt geht's damit eben ins erste September-Wochenende. Und dazu noch weitere Highlights. Emil and the Sniffers, Behemoth, The Cranberries mit einem Live-Mitschnitt, Farin Urlaub, Kasabian, President, Chakra und Theory of a Dead Man. Da ist von jedem Lieblingsgenre was dabei.
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22: Das Rockantenne Deutschlandwetter. In der Nordhälfte schauerartiger Regen und stark böiger Wind bei Höchstwerten von 18 bis 27 Grad. Südlich von Main und Mosel teils bewölkt, im Süden Sonne und bis 33 Grad warm. Örtlich Gewitter mit Sturmböen. Ich bin Jutta Rittrock. Es ist 15 Uhr. Guten Tag. Nach dem Brandanschlag gestern in München ist Haftbefehl gegen zwei Verdächtige ergangen. Einer 28-jährigen Bulgarin und einem 38 Jahre alten Bulgaren wird Sachbeschädigung und Brandstiftung zur Last gelegt, so die Generalstaatsanwaltschaft. Sie sollen aus einem Auto heraus Brandsätze auf eine Baustelle in der Nähe mehrerer Rüstungsunternehmen geworfen haben. Die einen würden gern mehr arbeiten, die anderen weniger. Nach Angaben des Statistischen Bundesamtes möchten rund 3,8 Millionen Berufstätige kürzer treten. Auf der anderen Seite wünschen sich 1,5 Millionen Menschen längere Arbeitszeiten. Würde man alle Wünsche erfüllen, würde die durchschnittliche Wochenarbeitszeit in Deutschland um rund eine halbe Stunde sinken. Ab der nächsten Formel-1-Saison kommen die Fahrer schneller ans Ziel. Die Rennen 2027 werden um jeweils eine Runde verkürzt. Das haben die Teams einstimmig beschlossen. Die Formel 1 will damit etwas gegen den hohen Benzinverbrauch der Autos unternehmen.
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2: Wichtig, ihr seid da, das ist schön. Ich bin da und das hier gibt's jetzt für euch. Das weckt die Totenfestival in Halle an der Saale. Wir starten mit einem Paukenschlag mit In Extremo. Subway to Sally sind dabei und Eisbrecher. So, und wer sagt, ich möchte gerne dabei sein? Ich habe hier Tickets für euch unter der kostenfreien 08000 80 4000. Klingelt durch.

0: Yeah, Soundgarden auf Rockantenne. Ich weiß, ich habe euch total überfallen jetzt. Es geht gerade mal los mit dem Rockantenne Home Run und schon steht das erste Festival an. Tatsächlich, Weckt die Toten Festival in Halle an der Saale. Genauer gesagt, es ist eine Hammer-Location, das ist die Freilichtbühne Peisnitz. So, das Ding ist, das ist Last Minute. Morgen findet dieses Konzert statt. Mit am Start.
1: Was ist hier los? Was ist passiert?
0: Eisbrecher.
1: Wie kann das sein, dass das...
0: Überlegt euch, habt ihr Zeit, nach Halle an der Saale zu fahren? Seid ihr in der Nähe? Dann seid ihr heiße Kandidaten dafür. In Extremo sind dabei. Und ich hab's schon erwähnt. Subway to Sally. Wer kann es noch einrichten, mag dabei sein. Ihr könnt es auch gerne ein bisschen klingeln lassen bei mir. Ich habe noch einige Karten für euch. Also es lohnt sich durchzuklingeln. 08000 80 4000 ist die kostenfreie Studio-Hotline. Wer mit dabei sein möchte. 08000 80 4000. Und hier kommt der Vorgeschmack in Extremo. Vollmond auf Rockantenne.

0: Klingelt's und klingelt's und klingelt's. Ja klar, wenn's Tickets gibt, immer cool. Weg die Totenfestival, Halle an der Saale. Morgen wird die Freilichtbühne Peisnitz abgerissen mit In Extremo, Eisbrecher und Subway to Sally. Hallo, wer ist dabei?
1: Ja, hallo, hier ist die Stella.
0: Und schon bist du dabei?
1: Ja, wirklich?
0: Ja.
1: Ja, geil. Ich freue mich tierisch. Geil, Hammer.
0: So, da haben wir noch jemanden. Hallo.
2: Super.
0: Meldest dich dort an der Abendkasse, sagst hier bei Rockantenne gewonnen.
2: Ja, einwandfrei.
0: Codewort ist Pimmelpommel.
2: Pimmelpommel.
0: Ja, musst du merken.
2: Okay, also gut. Okay, mach ich.
0: Glaubst mir nicht, ne?
2: Ja, ich weiß nicht.
0: Nein, vergiss das mit dem Codewort. Vergiss es. Hör auf. Das war ein Witz.
2: Ja, hätte es sein können, dass es irgendwie ein Codewort ist, wo nicht alltäglich ist.
0: Nein, alles gut. Dein Name reicht.
2: Also, ohne Pimmelpommel.
0: Ja.
2: Das wär mein zweiter Nachname gewesen.
0: Ich wünsche ganz viel Spaß beim Konzert.
2: Super, vielen herzlichen Dank. Mach's gut.
0: Rock Antenne Home Run und hier geht's gleich weiter im besten Rock Nonstop mit der Bloodhound Gang. Yes! U2 sind dabei. Damit gehen wir in die 80er Jahre. Ah, Leute, wir entspannen uns. Es ist Freitag.
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0: Steinberger, es ist 3:30. Guten Tag. Nach den Sabotageaktionen an mehreren Umspannwerken suchen die Ermittler jetzt gezielt nach dem Verfasser von 2 handgeschriebenen Bekennerschreiben. Es soll ein Mann aus dem Ruhrgebiet sein. Darin übernimmt er laut Medienberichten die Verantwortung für mehrere Anschläge, unter anderem in NRW. Als Motiv nennt er den Protest gegen Stromerzeugung aus fossilen Brennstoffen. In Sachsen-Anhalt geht der Landtagswahlkampf in den Endspurt. Heute veranstalten mehrere Parteien ihre Abschlusskundgebungen und wollen noch um letzte Stimmen kämpfen. Nach den jüngsten Umfragen liegt die AfD weiter deutlich vorne. Am Sonntag wird der Landtag dann neu gewählt. Für die deutschen Basketballerinnen startet heute die Heimweltmeisterschaft. Gespielt wird in der ausverkauften Uber Arena in Berlin. Gegner ist Spanien. Um 17.45 Uhr ist Anwurf. Es ist gleich zu Beginn der schwierigste Gegner in der Gruppe. Danach folgen morgen noch Japan und am Montag Mali.
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2: Und damit wird's genau 3:30. Schönen Home Run, rein ins Wochenende jetzt mit der Bloodhound Gang. Wild, verrückt und manchmal ein bisschen gemein.

0: das auch. Und wir zusammen erst recht.
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0: Und jetzt machen wir gemeinsam noch viel lauter. Mehr von den Ärzten, mehr von Green Day, mehr von Youngblood. 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

0: Breaking Benjamin im besten Rock Nonstop auf Rock Antenne. Ja, er ist ja nicht nur mit seiner Band Queen Teil des Rock Antenne Double Shots im Moment. Freddie Mercury. Ja, wir warten ja auf den Double Shot. Ihr wisst ja, Bohemian Rhapsody und Linkin Park. Das sind diese zwei Songs, die euch 1000 Euro bringen. Die Emptiness Machine von Linkin Park selbstverständlich. Ne? Kann jederzeit passieren. Nur ganz kurz mal erwähnt. Aber ich bleibe kurz bei Freddie Mercury. Die ganze Woche feiern wir den ja. Der wird morgen 80 Jahre im Rockhimmel da oben. Und dazu habe ich jetzt jemanden in der Leitung, dem Freddie und Queen wirklich die Welt bedeuteten. Andreas Streng von Queen Fanclub Germany. Hey Andreas erstmal.
1: Hallo, danke für die Einladung.
0: Ganz persönlich, wenn ich Freddie Mercury sage, was kommt dir als erstes in den Sinn?
1: Diese Stimme, diese unglaubliche Stimme, die halt alles singen kann, die so viele Facetten hat. Das geht halt von Dear Friends, das ist eher so ein Gute-Nacht-Lied, ein Schlaflied, bis hin zu einem absoluten Rocker wie Stone Cold Crazy, welcher zum Beispiel nicht zufällig von Metallica irgendwann mal gecovert worden ist. Er kann alles singen und es hört sich so wunderbar an.
0: Und es ist ja auch zeitlos, ne? Also es lässt ja nicht nach. Freddie ist bis heute in der Rockwelt eine Art Vorbild, würdest du das unterstreichen?
1: Ich würde sogar sagen, dass er Vorbild und Begleiter für viele Personen auf diesem Planeten war, ist und auch immer sein wird. Das heißt, es gibt unheimlich viele Fans, die sich auch künstlerisch an ihm halt abarbeiten. Leute, die versuchen, so zu singen wie er oder überhaupt erstmal eine Gesangskarriere anstreben, weil sie von ihm unheimlich beeinflusst sind.
0: Wunderbar. Ohne Frage eine der Stimmen der Rockgeschichte. Danke dir, Andreas Streng vom Queen Fanclub Germany. Jetzt schwingen wir uns alle im besten Rock Nonstop aufs Fahrrad. Queen sind das. Bye.

0: kann man das? Und wenn ihr ein geübtes Gehör habt, habt ihr gemerkt, hey, der Song wird ja am Ende immer langsamer. Und das ist kein Scherz, weil Bassist Mike Mills während der Aufnahme eine Blinddarmentzündung gekriegt hat und dann auch immer langsamer gespielt hat. Die Band hat sich dann dem Tempo angepasst und behielt dann zum Schluss genau diesen Take. Und wir gehen auf 16 Uhr zu und damit auch aufs Wochenende. Gleich mit John Fogerty im besten Rock Nonstop und Lenny Kravitz.
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0: Es ist natürlich nicht Lenny Kravitz, das sind die Sportfreunde Stiller, ganz klar. Aber die gibt's definitiv gleich hier.
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16: Das Wochenende ruft und die Republik hat reichlich Live-Rock am Start. In NRW läuft das Wassenrock Open Air mit den Emil Bulls und Mystic Prophecy. Dazu spielen die Broilers in Münster und die Toten Hosen in Minden. Weiter im Norden erwischt man Chuck Reagan am Sonntag in Bremen, den Hot Water Music Sänger auf Solopfaden. Und wer Lust auf Festival hat, ist beim Pell-Mell Festival mit Hämatom, Itchy, Caliban und viel mehr richtig. Ob Club oder Open Air Endspurt. Diese Tage bieten mehr als genug Optionen für unsere ganz persönliche Moshpit-Therapie.
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17: Das Rockantenne Deutschlandwetter. In der Nordhälfte schauerartiger Regen und stark böiger Wind bei Höchstwerten von 18 bis 27 Grad. Südlich von Main und Mosel teils bewölkt, im Süden Sonne und bis 33 Grad warm. Örtlich Gewitter mit Sturmböen. Ich bin Jutta Rittborg. Es ist 16 Uhr. Guten Tag. Wahlkampf-Endspurt in Sachsen-Anhalt. Dort wird am Sonntag ein neuer Landtag gewählt. Die AfD liegt laut Umfrage der Forschungsgruppe Wahlen weiterhin weit vorn mit 41%. Spitzenkandidat Ulrich Siegmund bekräftigte am Morgen, er wolle nur Ministerpräsident werden, wenn er allein regieren könne. Für eine absolute Mehrheit reicht es aber derzeit nicht. Die CDU hofft auf eine weitere Amtszeit von Ministerpräsident Sven Schulze und liegt bei 23%. Nach den Sabotageaktionen an mehreren Umspannwerken fahnden die Ermittler nach dem Verfasser von 2 handschriftlichen Bekennerschreiben. Es soll sich um einen Mann aus dem Ruhrgebiet handeln. Als Motiv gibt er demnach an, dass Stromerzeugung aus fossilen Brennstoffen ein Verbrechen sei, das unsägliches Leid nach sich ziehe. 9 Tage nach der massiven Sturzflut in Nepal haben Rettungskräfte noch 2 Männer lebend retten können. Sie waren in einem Tunnel eines Wasserkraftwerks gefangen gewesen. In solchen Tunneln werden noch hunderte weitere Arbeiter vermisst. Die Rettung der beiden Männer hat jetzt wieder Hoffnung gemacht.
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18: Schön, dass ihr da seid. Was ist denn nun los heute hier? Klappt das mit neuer Mucke von Airborne? Sollte ja eigentlich letzte Woche schon veröffentlicht werden, aber irgendwer hat zurückgezogen und hier wohl nochmal den letzten Schliff gezogen. Die Antwort, jawohl, die Scheibe ist da und noch so viel mehr große Namen bringen uns neue Musik, dass es uns ganz schwindelig wird. Wer genau? Das hört ihr in ein paar Augenblicken.
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2: Also man kann es wirklich so sagen, eine komplette Festtafel ist für uns gedeckt. Fangen wir mal an in der Rockrepublik, genauer in Solingen bei Accept.
3: Hey, hallo, hier ist Wolf Hoffmann von Accept. Rockige Grüße.
4: Accept, weil mein Bruder damals die Platte gekauft hat hier, da war ich gerade mal 11 Jahre alt und die Wände waren ziemlich dünn bei uns im Haus und dann hat er das immer sehr laut gehört und es ist mir so in Erinnerung geblieben.
5: Accept waren die Helden unserer Jugend, absolute Helden unserer Jugend.
2: Ja genau, und all diese schönen Momente feiern Accept jetzt mit uns auf Teutonic Titans 1976 bis 2026. Das ist eine Reise durch 50 Jahre unsterbliche Riffs. Und dafür geben sich auch etliche Gäste die Ehre für neuere Songversionen. Und nur ein paar Mal hier für euch. Nenne ich mal eben Tobias Forge von Ghost, Kirk Hammett von Metallica und dann auch noch Metalgott Rob Halford.
6: Nice.
2: Unsere neuesten Nackenmuskeln kommen dann auch noch bei der neuen Airborne-Platte zum Einsatz.

0: Richtig, Airborne mit ihrem selbstbetitelten Album. War schon für letzte Woche geplant, aber dann geht's erst jetzt los. Und on top gibt's neue Scheiben und Specials von Amy and the Sniffers. Außerdem Behemoth, The Cranberries, Fahren Urlaub, Kasabian, President und Chakra sowie Theory of a Dead Man.
1: Das ist crazy.
0: Was Susanne sagt. Also am Wochenende drehen wir jedes Lieblingsgenre mal richtig auf und starten da jetzt mit Heavy Modern Rock von Theory of a Dead Man aus ihrer neuen EP Barricade auf Rockantenne.

0: Schwarzer Rabe. Ich weiß nicht, ob ich mir diesen Bandnamen ausgesucht hätte. The Black Crowes auf Rockantenne. Architects, damit geht's weiter im besten Rock Nonstop. Und Classic Rock mit Status Quo. Und dann wird's gleich sehr sportlich. Wir achten auch weiterhin schön auf den Rockantenne Double Shot.
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0: Katrin Steinberger. Es ist 16:30. Guten Tag. Die deutsche Industrie ist weiter im Aufwind. Auch im Juli sind die Aufträge kräftig gestiegen. Plus 2,5% zum Vormonat und sogar plus 13% im Vergleich zum Vorjahr. Treiber sind vor allem Großbestellungen für Flugzeuge, Schiffe, Züge und Militärfahrzeuge, angekurbelt durch höhere staatliche Investitionen in die Verteidigung. In Deutschland will rund jede 9. erwerbstätige Person ihre Arbeitszeit ändern. Das sind etwa 5,3 Millionen Menschen. Das hat das Statistische Bundesamt auf Grundlage des Mikrozensus bekannt gegeben. Die allermeisten wollen weniger arbeiten, auch wenn das weniger Einkommen bedeutet. 1,5 Millionen würden dagegen gerne mehr arbeiten. In Berlin hat die Elektronikmesse IFA für das Publikum geöffnet. Im Mittelpunkt stehen dieses Jahr KI-Anwendungen, humanoide Roboter und smarte Haushaltsgeräte wie vernetzte Öfen und Geschirrspüler. Mit Lifestyle-Bereichen will die Messe besonders junge Gäste ansprechen. Die Messe läuft bis Dienstag.
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0: perfekte Song für Freitag, wenn man in den Feierabend geht. That's all. Dankeschön, auf Wiedersehen bis Montag. Wir haben das Wochenende vor uns.
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0: So, zweite Bundesligaspieltag steht an und heute Abend will Stuttgart einiges wieder gut machen. VfB spielt zu Hause. Nach dem Dämpfer zum Auftakt gegen die Bayern soll der erste Dreier her. Der Gegner heißt Köln. Eine Mannschaft, die nach einem Sieg gegen Hoffenheim letzte Woche hungrig auf die nächsten Punkte ist. Dann werfen wir noch einen Blick auf den morgigen Samstag. Bundesliga-Debütant Elversberg bestreitet sein allererstes Auswärtsspiel im Oberhaus und tritt dann gegen Mönchengladbach an. Nach dem phänomenalen Auftaktsieg gegen Leverkusen herrscht im Saarland
2: gute Laune, Leute! Gute Laune!
0: Ja, ob es dann dabei bleibt, wir erfahren es dann morgen ab 15.30 Uhr. Und dann gibt es noch das Spiel, auf das ganz Gelsenkirchen gewartet hat. Oder vielleicht nicht. 3 Jahre lang war Schalke aus der Bundesliga verschwunden und ausgerechnet zum Heimcomeback kommt gleich der Rekordmeister zu Besuch.
3: Weiß ich nicht, muss das? Oh, nee.
0: Ja, muss. Schalke empfängt die Bayern morgen um 18.30 Uhr in der Veltins Arena. Die Ergebnisse von allen Partien hört ihr natürlich wie immer hier bei uns auf Rockantenne.
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11: Manchmal, da bestätigt die Wissenschaft das, was wir längst wissen. 2008 haben Forscher in Edinburgh genauer hingeschaut, wie hängt unser Musikgeschmack mit unserer Persönlichkeit zusammen. Heraus kam ein Bild, das viele Klischees elegant auf den Kopf stellt. Fans von Country gelten in der Studie als eher extrovertierte Workaholics, die viel leisten und gerne in Gesellschaft sind. Heavy-Metal-Fans dagegen werden als sensibel, einfühlsam und emotional ausgeglichen beschrieben. Heißt übersetzt, statistisch gesehen sind Rockfans eher friedliebende Herzmenschen als Unruhestifter. Wir finden, das passt eigentlich verdammt gut zur Rock-Community.
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12: Das Rockantenne Deutschlandwetter. In der Nordhälfte schauerartiger Regen und stark böiger Wind bei Höchstwerten von 18 bis 27 Grad. Südlich von Main und Mosel teils bewölkt, im Süden Sonne und bis 33 Grad warm. Örtlich Gewitter mit Sturmböen. Ich bin Jutta Rittrock. Es ist 17 Uhr. Guten Tag. Nach dem Brandanschlag gestern in München ist Haftbefehl gegen zwei Verdächtige ergangen. Einer 28-jährigen Bulgarin und einem 38 Jahre alten Bulgaren wird Sachbeschädigung und Brandstiftung zur Last gelegt, so die Generalstaatsanwaltschaft. Sie sollen aus einem Auto heraus Brandsätze auf eine Baustelle in der Nähe mehrerer Rüstungsunternehmen geworfen haben.
13: Die deutsche Industrie ist weiter im Aufwind. Auch im Juli sind die Aufträge kräftig gestiegen. Plus 2,5% zum Vormonat und sogar plus 13% im Vergleich zum Vorjahr. Treiber sind vor allem Großbestellungen für Flugzeuge, Schiffe, Züge und Militärfahrzeuge, angekurbelt durch höhere staatliche Investitionen in die Verteidigung.
12: Italiens Ministerpräsidentin Meloni bricht mit ihrer Regierung in Rom einen historischen Rekord. Seit heute ist ihr Kabinett länger ununterbrochen im Amt als jede andere Regierung seit der Gründung der Italienischen Republik vor 80 Jahren. Fast 4 Jahre
13: genauer 1413 Tage sind Meloni und ihre Mitte-Rechts-Koalition jetzt an der Macht.
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14: Es wird Zeit, dass wir über Geld reden. Ich bring's mal auf den Punkt, mindestens 1000 Euro, ja, das wäre doch toll. Vielleicht heute noch, ja. Also mindestens sind es 100 Euro, wenn mal einer der Songs auf dem Rockantenne. Aber ich will mich gar nicht verquatschen, wir reden gleich nochmal ausführlich drüber, wie funktioniert das mit dem Rockantenne Double Shot. Und wenn alles gut geht, vielleicht hören wir ihn dann sogar noch. Und wie er ans Geld rankommt, klären wir gleich.
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0: Jedes einzelne Wort konnte ich synchron mitsingen. Ein bisschen was funktioniert sogar immer noch. Die Ärzte und zu spät.
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0: So, Freunde.
2: Wochenende! Ich töte euch! Saufen! Geil!
0: So oder so ähnlich klang das heute Morgen auch. Und zwar bei Damla.
3: Die Damla.
4: Damla, dann gibt es jetzt 100 Euro für dich.
3: Ja, cool.
0: Und hoffentlich auch bald bei euch, denn ja, es kann jederzeit wieder passieren, vielleicht auch sogar noch ein bisschen mehr Geld, nämlich 1.000 Euro. Vielleicht kommt ihr ja nochmal um die Ecke der Rockantenne Double Shot und zwar heute noch. 1.000 Euro für Linkin Park mit The Emptiness Machine und Queen mit Bohemian Rhapsody, egal in welcher Reihenfolge, Hauptsache in voller Länge. Das erhöht eure Chancen, wenn ihr euch so an ein paar gewisse Dinge haltet.
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0: Ja, genauso gehört sich das und wenn ihr die Songs hört, dann klingelt ihr durch 08000 80 4000. Das ist die kostenfreie Rockantenne-Studio-Hotline. Hier geht's weiter mit Everlast zusammen mit Santana. Put your lights on, best rock nonstop auf Rockantenne. Es ist 17.12 Uhr.

Rockantenne Humlern, es ist kurz vor 17:30 und mit Lansdowne geht's gleich weiter im besten Rock Nonstop. Und weil ich vorhin Lenny Kravitz versprochen habe, löse ich auch ein. Ja, ja, hier geht nichts unter. Achtet ihr nur schön weiter auf den Rockantenne Double Shot. Kann euch noch heute, vorm Wochenende, 1.000 Euro bringen.

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0: Katrin Steinberger, es ist 6:30. Guten Tag. Wahlkampfendspurt in Sachsen-Anhalt. Am Sonntag wird dort ein neuer Landtag gewählt. Die AfD liegt laut Umfragen weiterhin klar vorn. Spitzenkandidat Siegmund bekräftigte, er wolle nur Ministerpräsident werden, wenn er allein regieren könne. Für eine absolute Mehrheit reicht es aktuell aber nicht. Die CDU hofft auf eine weitere Amtszeit von Ministerpräsident Sven Schulze und liegt bei 23%. Nach den Sabotageaktionen an mehreren Umspannwerken suchen die Ermittler jetzt gezielt nach dem Verfasser von 2 handgeschriebenen Bekennerschreiben. Es soll ein Mann aus dem Ruhrgebiet sein. Darin übernimmt er laut Medienberichten die Verantwortung für mehrere Anschläge, unter anderem in NRW. Als Motiv nennt er den Protest gegen Stromerzeugung aus fossilen Brennstoffen. Für die deutschen Basketballerinnen startet heute die Heimweltmeisterschaft. Gespielt wird in der ausverkauften Uber Arena in Berlin. Gegner ist Spanien. Um 17.45 Uhr ist Anwurf. Es ist gleich zu Beginn der schwierigste Gegner in der Gruppe. Danach folgen morgen noch Japan und am Montag Mali.
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2: Genau 5:30.
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1: The Warning, ursprünglich bekannt als Internetsensation, so sind sie zumindest gestartet, aber die drei mexikanischen Schwestern Paulina, Daniela und Alejandra sind längst etablierte Größen im internationalen Rockzirkus und wir freuen uns über diese Bereicherung. Das neue Album des Trios mit dem Titel Everything's Fallen, das zeichnet sich vor allem durch eins aus, es ist kompromisslos, härter als je zuvor, so geben sich hier echte Banger die Klinke in die Hand. Wir hören mal schnell drüber.

Ihr merkt schon, die bringen eine richtige Wucht und Energie mit. Natürlich reden wir bei The Warning noch nicht von Heavy Metal. Die Villarreal-Schwestern haben auch dieses Mal ihren typischen Alternative-Einschlag beibehalten. Aber der neue Look steht ihnen verdammt gut. Und jetzt hören wir rein in das Album. Perfect Daughter heißt der Song in voller Länge auf Rockantenne.

0: Ja, hört man viel zu senden. Manic Street Preachers, A Design for Life mit richtig viel Orchester im Hintergrund. So, es knackt und knarzt gleich mit Mr. Ozzy Osbourne im besten Rock Nonstop. Hiha, sattelt die Pferde, es geht los Richtung Wochenende mit den H-Blocks. Gleich.
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18: Vor 75 Jahren hat man in der Rock City Düsseldorf die Art verändert, wie wir weltweit am liebsten unsere Musik genießen. Die Deutsche Grammophon präsentiert die erste deutsche Langspielplatte mit 33 1/3 Umdrehungen pro Minute. Plötzlich passten nicht nur einzelne Songs, sondern ganze Alben auf eine Scheibe. Der Grundstein für Konzeptalben, für durchhörbare Meisterwerke von Dark Side of the Moon bis Appetite for Destruction. Diese Woche verneigen wir uns vor den Ingenieuren im Hintergrund, denn ohne die LP-Revolution wären viele unserer Lieblingsplatten nur einzelne Songs.
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19: Das Rockantenne Deutschlandwetter. In der Nordhälfte schauerartiger Regen und stark böiger Wind bei Höchstwerten von 18 bis 27 Grad. Südlich von Main und Mosel teils bewölkt, im Süden Sonne und bis 33 Grad warm. Örtlich Gewitter mit Sturmböen. bin Jutta Rebrock. Es ist 18 Uhr. Guten Abend. Nach den Sabotageaktionen an mehreren Umspannwerken fahnden die Ermittler nach dem Verfasser von zwei handschriftlichen Bekennerschreiben. Es soll sich um einen Mann aus dem Ruhrgebiet handeln. Als Motiv gibt er demnach an, dass Stromerzeugung aus fossilen Brennstoffen ein Verbrechen sei, das unsägliches Leid nach sich ziehe. Alte Smartphones oder andere Kleingeräte hat wahrscheinlich jeder von uns in der Schublade liegen. In der gesamten EU schlummern deshalb ungenutzte Rohstoffe im Wert von 65 Milliarden Euro. Das zeigt eine Untersuchung, die jetzt auf der Technikmesse IFA in Berlin vorgestellt wurde. Die Experten fordern die Nutzung von Rohstoffen aus Altgeräten und auch, dass Geräte von vornherein so gebaut werden, dass man sie hinterher gut auseinandernehmen, reparieren und wiederverwenden kann. Ab der nächsten Formel-1-Saison kommen die Fahrer schneller ans Ziel. Die Rennen 2027 werden um einige Runden verkürzt. Das haben die Teams einstimmig beschlossen. Die Formel 1 will damit etwas gegen den hohen Benzinverbrauch der Autos unternehmen.
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1: Schönen guten Abend. Reines Wochenende mit uns, würde ich sagen, oder? Wir reden über die großen Künstler. Jetzt geht's gleich um Blackie Lawless von Wasp. Der lässt heute die Korken knallen. Ist ja einer der schockierendsten Künstler der 80er und der hat immer noch Bock auf Publikum. Kurze Geburtstagsparty, dazu gibt's gleich bei mir nach Bates. Ozzy Osbourne und

0: Wohlfühlen ist angesagt, rein ins Wochenende mit euch. Ich helfe auch gerne eine Runde mit. Im besten Rock Nonstop, hier in diesem Falle mit Bates. Und jetzt komme ich zum Künstler. Ja, mit 9 bekommt er seine erste Gitarre, mit 14 geht er auf die Militärschule und irgendwo dazwischen gründet er die schockierendste Heavy-Metal-Band der 80er. Inklusive Kreissäge auf dem Kopf, rohem Fleisch, mit dem er auf Konzerten das Publikum bewirft, und Teufelsimage. Und heute ist er bekennender Christ. Gut, es könnte hier um verschiedene Rockstars gehen. Heute gebührt die Ehre allerdings Blackie Lawless. Denn heute darf der Wasp-Frontmann 70 Geburtstagskerzen auf seiner Torte auspusten. Aufgewachsen ist er auf Staten Island, New York, Tür an Tür mit einem gewissen Ace Frehley, ja, dem späteren Kiss-Gitarristen.
1: Yeah, we were just kids. I mean,
2: wir waren so jung. Ich habe ihn so ziemlich genau zu der Zeit kennengelernt, als Wasp gegründet wurde. Und das war einfach wie ein Treffen zweier Gleichgesinnter. Die Freundschaft entwickelte sich, weil wir zwei verwandte Seelen waren.

0: und wir haben es geschafft, diese Freundschaft über viele, viele Jahre aufrechtzuerhalten. Also, ich sag mal so, ich kann mich noch erinnern, wie Ace und ich Coca-Cola-Flaschen gesammelt haben, um das Pfand einzulösen und uns Bier für 25 Cent zu kaufen.
1: How far it goes back.
2: Ja, irgendwie fing alles mal an. Und das gibt uns auch irgendwo eine ganz gute Idee davon, wie weit die Freundschaft zwischen Blackie Lawless und Ace Frehley zurückgeht. Kumpel Ace stößt wahrscheinlich heute im Rockhimmel auf ihn an und wir holen das dann im Dezember auf den Deutschland-Shows von Wasp nach. Und jetzt holen wir ihn auf die Radiobühne. Happy Birthday, Blackie Lawless, hier im besten Rock Nonstop auf Rockantenne. I Wanna Be Somebody.

0: Brian Adams, der kleine Charmeur auf Rockantenne. 2:07. Jawohl, Royal Republic. Ah, da geht's schon mal mit Tempo in Richtung Wochenende und wir verbeugen und verneigen uns. Alice Cooper im besten Rock Nonstop gleich. Ach ja, und was nicht fehlen darf, der Wochenschnelldurchlauf. Den kriegt ihr auch noch.
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8: Ich bin Katrin Steinberger. Es ist 6:30. Guten Abend. Die Polizei fahndet europaweit nach einem 48-Jährigen aus Gevelsberg. Er soll Bekennerschreiben zu Angriffen auf die Energieversorgung in NRW verfasst haben. In Dormagen wurde an einem Umspannwerk eine verdächtige Abschussvorrichtung entdeckt, in der Nähe von Aachen Drähte. Ob er wirklich verantwortlich ist, wird noch geprüft. Außerhalb der EU sollen in Zukunft Abschiebezentren für ausreisepflichtige Personen entstehen. Darüber hat Bundesinnenminister Dobrindt heute mit seinen Kollegen aus Österreich, Dänemark, Griechenland und den Niederlanden beraten. Möglich werden solche Modelle durch neue EU-Gesetze, die Abschiebungen auch in Staaten erlauben, zu denen die Betroffenen keinen Bezug haben. Ab der nächsten Formel-1-Saison kommen die Fahrer schneller ans Ziel. Die Rennen 2027 werden um jeweils eine Runde verkürzt. Das haben die Teams einstimmig beschlossen. Die Formel 1 will damit etwas gegen den hohen Benzinverbrauch der Autos unternehmen.
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0: Woche noch einmal im Schnelldurchlauf.
1: Montag.
2: Bei der Jetski-WM auf RTL hat sich Ralf Schumacher so blöde an der Schulter verletzt, dass er sogar operiert werden muss. Ich hab da einen Tipp.
3: Hey, Sven Dahlheimer.
4: Willst du wissen, wie viel deine OP kostet?
3: Ja.
4: Auf Wir operieren deine Schulter erhältst du den besten Operationspreis.
3: Wow.
4: Schnell, einfach, online.
2: Das sollte ihm helfen.
0: Dienstag.
2: Bundeskanzler Friedrich Merz und Philipp Amthor waren bei einem Wahlkampfauftritt an der Ostsee. Bin ich der Einzige, der an Mr. Burns und Smithers denken muss?
5: Vielleicht sollten wir den Leuten mit einer Filmbiografie zeigen, wie sie wirklich sind.
6: Virtuos, heroisch, heiratsfähig.
7: Liebenswürdig haben sie vergessen. Doch die Idee mit der Filmbiografie gefällt mir. Ein Hollywood-Streifen, der meinen teuflischen Aufstieg zur Macht zeigt. Holen Sie Steven Spielberg.
0: Mittwoch.
2: Forscher haben in der Sahara Überreste von Haien ausgegraben und untersuchen jetzt die genaue Todesursache der Tiere. Kleiner Tipp von mir, wenn ein Fisch mitten in der Wüste liegt, könnte fehlendes Wasser eine gewisse Rolle gespielt haben.
0: Donnerstag.
2: In Dresden hat die Feuerwehr einen festsitzenden Ring am besten Stück eines Mannes mit einer Miniflex aufgeschnitten. Um das Metall nicht zu erhitzen, wurde der Johannes dabei kontinuierlich mit Wasser gekühlt. Man kennt das Prinzip aus der Küche, das gute alte Nudelabschrecken. Ich stell mir das vor wie eine Mischung aus 50 Shades of Grey und einem neuen Hornbach-Werbespot.
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8: Eine echte Festtafel diese Woche. Accept feiern mit Teutonic Titans 1976 bis 2026 ihr halbes Jahrhundert Heavy-Metal-Geschichte. Eine Reise durch 50 Jahre Riffs, Gitarren und Nackenmuskeltraining. Dazu melden sich Airborne mit ihrem selbstbetitelten Album zurück. Ursprünglich schon für letzte Woche geplant. Jetzt geht's damit eben ins erste September-Wochenende. Und dazu noch weitere Highlights. Emil and the Sniffers, Behemoth, The Cranberries mit einem Live-Mitschnitt, Farin Urlaub, Kasabian, President, Chakra und Theory of a Dead Man. Da ist von jedem Lieblingsgenre was dabei.
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9: Das Rockantenne Deutschlandwetter. In der Nordhälfte schauerartiger Regen und stark böiger Wind bei Höchstwerten von 18 bis 27 Grad. Südlich von Main und Mosel teils bewölkt, im Süden Sonne und bis 33 Grad warm. Örtlich Gewitter mit Sturmböen. Ich bin Jutta Ribrock. Es ist 19 Uhr. Guten Abend. Nach mehreren Sabotageaktionen gegen die Stromversorgung in Deutschland hat die Polizei das Auto eines Tatverdächtigen gestürmt. NRW-Innenminister Reul sagte, der Zugriff sei in Niederzier im Rheinland in einem Wald erfolgt. Der Mann sei nun vermutlich zu Fuß unterwegs. Er soll ein Bekennerschreiben zu den Angriffen verfasst haben. Edeka und Marktkauf rufen einen Salat wegen Salmonellengefahr zurück. Es handelt sich um Herzstücke, Eisbergsalat, Salat pur. Vom Verzehr wird dringend abgeraten. Der Salat kann in den Geschäften wieder abgegeben werden. Abschiebezentren für ausreisepflichtige Personen soll es künftig in Drittstaaten außerhalb der EU geben. Innenminister Dobrindt hat darüber heute mit seinen Kollegen aus Österreich, Dänemark, Griechenland und den Niederlanden beraten. Es gäbe bereits Gespräche auf technischer Ebene mit Ländern außerhalb der EU, so Dobrindt. In der Europäischen Union hatte es zuletzt Gesetzesänderungen gegeben, um die Abschiebung von Menschen in Länder zu erlauben, zu denen sie keinen persönlichen Bezug haben.
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10: Wer weiß, vielleicht nehmen wir in dieser Stunde noch einen Rockantenne Double Shot mit. 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
1: Herzlichen Glückwunsch und willkommen auf dieser Welt. Es ist ein ganz besonderes Baby geboren worden. Und zwar der erste Enkel von John Lennon. Sean Ono Lennon, der Sohn von John Lennon und Yoko Ono, hat die Geburt seines ersten Sohnes verkündet. In den sozialen Medien teilte Sean Ono Bilder mit seiner Frau Charlotte und dem gemeinsamen Neugeborenen Aurelius. Ich bin mir sicher, John Lennon sitzt oben auf seiner Wolke und ist ganz, ganz mächtig stolz. Drogenhandel und auch noch Erpressung. Alanis Morissette verklagt ihre ehemalige Tourmanagerin. Was da los war, Leute. Diese Tourmanagerin, die wollte sich einen langfristigen Arbeitsvertrag erpressen. Deswegen hat sie versucht, Alanis Morissette im letzten Jahr fälschlicherweise in einen Drogenbesitz- und Drogenhandelsfall an einem britischen Flughafen hineinzuziehen. Alanis Morissette sagt natürlich nicht mit mir und hat die Frau auf Erpressung, Betrug und fahrlässige Falschdarstellung verklagt und einen Schadensersatz von mehr als $75.000. Viel Erfolg. Unterstützung für die Ukraine von Judas Priest. Sänger Rob Halford und Bassist Ian Hill haben mit der Steel Wings Foundation eine Spendenaktion ins Leben gerufen. Wenn ihr dort spendet, könnt ihr persönliche Gegenstände von Judas Priest gewinnen, die die Musiker zur Verfügung gestellt haben. Darunter sind zum Beispiel Armbänder und ein Kreuz, das Halford selbst getragen hat. Die Steel Wings Foundation ist eine in der Ukraine ansässige, gemeinnützige Heavy-Metal-Organisation, die Spenden sammelt, um vor Ort Menschen in Not zu helfen.
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Placebo im besten Rock Nonstop auf Rock Antenne und gleich These Wicked Rivers mit Horse to the Water. Hier ist Alex Wandler. Ich verabschiede mich jetzt gleich nochmal für eine Woche in den Urlaub. Aber wisst ihr was? Kollege David Löbe wird am Montag den Rock Antenne Homeland hier entern, quasi übernehmen. Und es geht auch schon direkt dick los mit Airborne, Album der Woche in der nächsten Woche. Metallica haben auch gleich am Montag einen Riesengrund zum Feiern. Wird euch der David erklären, um was es geht. Und natürlich weiterhin schön auf den Rockantenne Double Shot achten. Ich habe da ein gutes Gefühl. Hauptsache, der David verpasst die Songs dann selbst am Montag nicht. Aber ich werde dir noch briefen und ihr macht's euch richtig schön. Viel Spaß jetzt weiter mit Rockantenne und vor allem ein schönes Wochenende.

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1: Ich bin Jutta Gebrock. Es ist 20 Uhr. Guten Abend. Nach mehreren Sabotageaktionen gegen die Stromversorgung in Deutschland hat die Polizei das Fahrzeug eines Tatverdächtigen gestürmt. NRW-Innenminister Reul sagte, der Zugriff sei in Niederzier im Rheinland in einem Wald erfolgt. Der Mann sei nun vermutlich zu Fuß unterwegs. Er soll ein Bekennerschreiben zu den Anschlägen verfasst haben.
2: Die deutsche Industrie ist weiter im Aufwind. Auch im Juli sind die Aufträge kräftig gestiegen. Plus 2,5% zum Vormonat und sogar plus 13% im Vergleich zum Vorjahr. Treiber sind vor allem Großbestellungen für Flugzeuge, Schiffe, Züge und Militärfahrzeuge, angekurbelt durch höhere staatliche Investitionen in die Verteidigung.
1: Die einen würden gern mehr arbeiten, die anderen weniger. Nach Angaben des Statistischen Bundesamtes möchten rund 3,8 Millionen Berufstätige kürzer treten. Auf der anderen Seite wünschen sich 1,5 Millionen Menschen längere Arbeitszeiten. Würde man alle Wünsche erfüllen, würde die durchschnittliche Wochenarbeitszeit in Deutschland um rund eine halbe Stunde sinken.
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1: Ich bin Florian Klaus. Die Polizei hat laut NRW-Innenminister Reul das Fahrzeug des Verdächtigen für mehrere Sabotageaktionen gegen die deutsche Stromversorgung gestürmt. Der Mann sei jetzt vermutlich zu Fuß unterwegs und werde nicht weit kommen, sagte er. Zu den Ermittlungen hat Reul gesagt:
2: Die Polizei ermittelt hier wegen verfassungsfeindlicher Sabotage. Geprüft werden auch ein möglicher linksextremistischer Hintergrund und eine mögliche fremdstaatlich gesteuerte Sabotage.
1: Es gibt zwei Bekennerschreiben. Darin nennt der Verfasser als Motiv den Kampf gegen fossile Brennstoffe. Nachdem Hacker teils sensible Daten aus der Berliner Verwaltung veröffentlicht haben, wollen die Behörden betroffene Bürger gezielt informieren. Wer feststellt, dass eigene Daten für Betrug oder Identitätsmissbrauch verwendet werden, soll Strafanzeige erstatten. Die Hackergruppe Resida hatte zuvor rund 2 Millionen Euro Lösegeld gefordert. Der Berliner Senat lehnte eine Zahlung ab. Sportfans können sich möglicherweise Geld zurückholen. Die starken Preiserhöhungen des Streaming-Anbieters DAZN in den Jahren 2021 und 2022 sind voraussichtlich rechtswidrig gewesen. Einen entsprechenden Hinweis hat das Oberlandesgericht in Hamm gegeben. Ein Urteil soll im November kommen. In den kommenden Wochen können sich betroffene DAZN-Kunden noch in ein Klageregister eintragen, um Ansprüche anzumelden. Die deutschen Basketballerinnen sind mit einer deutlichen Niederlage in die Heimweltmeisterschaft gestartet. In Berlin haben sie gegen den schwersten Gruppengegner Spanien mit 53-83 verloren. In der Vorrunde spielt das Team von Bundestrainer Olaf Lange noch am Samstag gegen Japan und am Montag gegen Mali.
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1: The Warning, Everything's Falling. The Warning sind bekanntlich als Internet-Sensation gestartet, doch die drei mexikanischen Schwestern Paulina, Daniela und Alejandra sind längst etablierte Größen im internationalen Rock-Zirkus. Das neue Album des Trios mit dem Titel Everything's Falling zeichnet sich vor allem durch eins aus: Kompromisslosigkeit. Härter als je zuvor geben sich hier echte Banger die Klinke in die Hand. Natürlich reden wir bei The Warning noch nicht von Heavy Metal. Die Via Real-Schwestern haben auch dieses Mal ihren typischen Alternative-Einschlag beibehalten, aber der neue Look, der steht ihnen echt gut. Everything's Falling von The Warning ist das Album der Woche auf Rockantenne. Und daraus geben wir uns jetzt natürlich auch einen brandneuen

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eine der dienstältesten Gothic-Rockbands Deutschlands, zieht ein weiteres musikalisches Ass aus dem Ärmel. Lacrimas Profundere, ihre Single Nevermore, ist neu auf Rockantenne.

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2: Ich bin Hendrik Daum. Die Polizei sucht weiter nach dem 48-Jährigen, der mehrerer Sabotageangriffe gegen die deutsche Stromversorgung verdächtigt wird. Sein Fahrzeug hat sie inzwischen in einem Wald in der Nähe von Düren in Nordrhein-Westfalen gefunden. Es wird jetzt auf Spuren durchsucht. NRW-Innenminister Reul hatte vorher gesagt, dass dessen Bekennerschreiben authentisch seien. In dessen Wohnung wurde außerdem Sprengstoff gefunden. Nachdem der Großteil der BSW-Abgeordneten in Thüringen inklusive ihrer Minister aus der Partei ausgetreten ist, hat CDU-Ministerpräsident Vogt versucht zu beruhigen. Die ehemaligen BSW-Politiker wollen die Regierung weiter unterstützen, so Vogt.
3: Wir stehen gemeinsam verlässlich für eine Politik. Die Menschen im Land müssen sich keine Sorgen machen. Wir kümmern uns um die Themen, die ihr Leben betreffen. Und gemeinsam stehen wir auch persönlich dafür ein, dass Thüringen vorankommt.
2: Die Ex-BSWler werfen Parteigründerin Sarah Wagenknecht vor, sie zu einem Spielball für die Wahl in Sachsen-Anhalt gemacht zu haben. Das Ultimatum der Hackergruppe Rysida an den Berliner Senat ist abgelaufen. Die Erpresser haben die bei einem Cyberangriff auf die Berliner Verwaltung erbeuteten Daten jetzt online gestellt. Dem Sprecher des Chaos Computer Clubs Joachim Selzer zufolge sind darunter viele interne Daten, etwa zu Personal- oder Bauangelegenheiten. Die Hacker hatten Bitcoin im Wert von rund 2 Millionen Euro gefordert. Darauf ging der Senat aber nicht ein. Kein guter Start für die deutschen Basketballerinnen. Zum Auftakt der Heim-WM in Berlin haben sie deutlich gegen Mitfavorit Spanien verloren. 53-83 stand es am Ende. Viel Zeit zur Erholung gibt es aber nicht. Direkt morgen muss das Team von Bundestrainer Olaf Lange schon gegen Japan ran. Dritter und letzter Gruppengegner ist am Montag dann Mali.
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6: 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Und gleich Neues vom Spieltag.
7: Ich bin Hendrik Daum. Nach mehreren Sabotageaktionen gegen die Stromversorgung in Deutschland hat die Polizei das Fahrzeug des 48-jährigen Tatverdächtigen gefunden. Es stand in einem Wald in der Nähe von Düren in Nordrhein-Westfalen. NRW-Innenminister Reul sagte, der Mann sei jetzt vermutlich zu Fuß unterwegs, werde aber nicht weit kommen. Der Tatverdächtige soll Bekennerschreiben zu den Anschlägen verfasst haben. Als Motiv gab er an, die fossile Energiegewinnung sei ein Verbrechen, das großes Leid nach sich ziehe. Hochspannung vor dem kommenden Sonntag. Dann wird in Sachsen-Anhalt ja ein neuer Landtag gewählt. In letzten Umfragen liegt die AfD weiter deutlich vor der CDU. Laut der Forschungsgruppe Wahlen im Auftrag des ZDF kommt die AfD auf 41%. Die CDU hofft auf eine weitere Amtszeit von Ministerpräsident Schulze und liegt unverändert bei 23%. Mehr von David Riemer.
8: Drittstärkste Kraft wird laut Umfrage die Linke mit gut 11%, dahinter SPD und Grüne mit 8,5 und 6%. AfD und CDU sind meilenweit voneinander entfernt. Die AfD könnte mit diesem Ergebnis aber nicht alleine regieren, sie wäre auf Koalitionspartner angewiesen. Eine Zusammenarbeit mit ihr haben die anderen Parteien im Vorfeld aber ausgeschlossen. Höchstwahrscheinlich wird es sehr schwierig, eine Landesregierung ohne die AfD zu bilden. Aber 26% der Befragten wissen noch nicht, wen sie am Sonntag wählen werden.
7: Kein guter Start für die deutschen Basketballerinnen. Zum Auftakt der Heim-WM in Berlin haben sie deutlich gegen Mitfavorit Spanien verloren. 53-83 stand es am Ende. Viel Zeit zur Erholung gibt es aber nicht. Direkt morgen muss das Team von Bundestrainer Olaf Lange schon gegen Japan ran. Dritter und letzter Gruppengegner ist am Montag dann Mali.
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2: Ich bin Hendrik Daum. Nach mehreren Sabotageaktionen gegen die Stromversorgung in Deutschland hat die Polizei das Fahrzeug des 48-jährigen Tatverdächtigen gefunden. Es stand in einem Wald in der Nähe von Düren in Nordrhein-Westfalen. NRW-Innenminister Reul sagte, der Mann sei jetzt vermutlich zu Fuß unterwegs, werde aber nicht weit kommen. Der Tatverdächtige soll Bekennerschreiben zu den Anschlägen verfasst haben. Als Motiv gab er an, die fossile Energiegewinnung sei ein Verbrechen, das großes Leid nach sich ziehe. Nachdem der Großteil der BSW

0: Abgeordneten in Thüringen inklusive ihrer Minister aus der Partei ausgetreten ist, hat CDU-Ministerpräsident Vogt versucht zu beruhigen. Die ehemaligen BSW-Politiker wollen die Regierung weiter unterstützen, so Vogt.
1: Wir stehen gemeinsam verlässlich für eine Politik. Die Menschen im Land müssen sich keine Sorgen machen. Wir kümmern uns um die Themen, die ihr Leben betreffen. Und gemeinsam stehen wir auch persönlich dafür ein, dass Thüringen vorankommt.
0: Die Ex-BSWler werfen Parteigründerin Sarah Wagenknecht vor, sie zu einem Spielball für die Wahl in Sachsen-Anhalt gemacht zu haben. In der Fußball-Bundesliga feiert Stuttgart einen Heimsieg. Der VfB hat am Abend mit 4:1 gegen Köln gewonnen. In der zweiten Liga gab es zweimal Unentschieden. Hannover und Karlsruhe trennten sich 2:2, genauso wie Bielefeld und St. Pauli. Bei der Basketball-Heim-WM hat das deutsche Nationalteam der Frauen einen schlechten Start erwischt. Zum Auftakt gab es in Berlin eine 53:83 Niederlage gegen Mitfavorit Spanien. Heute geht es dann gegen Japan. Im Moment gibt's in der Mitte bis zur Donau Regen. An der Küste sind auch einzelne Gewitter möglich. Sonst bleibt es trocken mit mal mehr, mal weniger Wolken. Heute am Samstag, da zieht südlich der Donau noch etwas Regen durch. Bis zum Abend wird's aber immer freundlicher. Im Norden gibt's ein paar Schauer. Sonst bleibt es meist trocken. Die Temperaturen liegen zwischen 18 und 28 Grad. Am Sonntag scheint fast überall die Sonne. Nur an der Küste kann's noch mal kurz regnen.

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1: The Warning, Everything's Falling. The Warning sind bekanntlich als Internet-Sensation gestartet, doch die drei mexikanischen Schwestern Paulina, Daniela und Alejandra sind längst etablierte Größen im internationalen Rock-Zirkus. Das neue Album des Trios mit dem Titel Everything's Falling zeichnet sich vor allem durch eins aus: Kompromisslosigkeit. Härter als je zuvor geben sich hier echte Banger die Klinke in die Hand. Natürlich reden wir bei The Warning noch nicht von Heavy Metal. Die Via Real-Schwestern haben auch dieses Mal ihren typischen Alternative-Einschlag beibehalten, aber der neue Look, der steht ihnen echt gut. Everything's Falling von The Warning ist das Album der Woche auf Rockantenne. Und daraus geben wir uns jetzt natürlich auch einen Brand.

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1: Ich bin Hendrik Daum. Nach dem Sabotageversuch auf ein Umspannwerk in Dormagen in Nordrhein-Westfalen und den Anschlägen im Süden Brandenburgs und in der Nähe von Köln fahndet die Polizei nach einem Verdächtigen. NRW-Innenminister Reul teilte mit, die Polizei habe dessen LKW sichergestellt, in seiner Wohnung sei Material für Sprengstoff gefunden worden. Der Mann sei jetzt zu Fuß auf der Flucht. Sein Name steht unter zwei Bekennerschreiben, die die Ermittler für echt halten. Reul sagte, nach aktuellem Stand müsse von Klimaextremismus ausgegangen werden. Hochspannung vor dem morgigen Sonntag. Dann wird in Sachsen-Anhalt ein neuer Landtag gewählt. In letzten Umfragen liegt die AfD weiter deutlich vor der CDU. Laut der Forschungsgruppe Wahlen im Auftrag des ZDF kommt die AfD auf 41%. Die CDU hofft auf eine weitere Amtszeit von Ministerpräsident Schulze und liegt unverändert bei 23%. Mehr von David Riemer.
2: Drittstärkste Kraft wird laut Umfrage die Linke mit gut 11%, dahinter SPD und Grüne mit 8,5 und 6%. AfD und CDU sind meilenweit voneinander entfernt. Die AfD könnte mit diesem Ergebnis aber nicht alleine regieren, sie wäre auf Koalitionspartner angewiesen. Eine Zusammenarbeit mit ihr haben die anderen Parteien im Vorfeld aber ausgeschlossen. Höchstwahrscheinlich wird es sehr schwierig, eine Landesregierung ohne die AfD zu bilden. Aber 26% der Befragten wissen noch nicht, wen sie am Sonntag wählen werden.
1: Das Ultimatum der Hackergruppe Rysida an den Berliner Senat ist abgelaufen. Die Erpresser haben die bei einem Cyberangriff auf die Berliner Verwaltung erbeuteten Daten jetzt online gestellt. Dem Sprecher des Chaos Computer Clubs Joachim Selzer zufolge sind darunter viele interne Daten, etwa zu Personal- oder Bauangelegenheiten. Die Hacker hatten Bitcoin im Wert von rund 2 Millionen Euro gefordert. Darauf ging der Senat aber nicht ein. In der Fußball-Bundesliga feiert Stuttgart einen Heimsieg. Der VfB hat am Abend mit 4:1 gegen Köln gewonnen. In der zweiten Liga gab es zweimal Unentschieden. Hannover und Karlsruhe trennten sich 2:2, genauso wie Bielefeld und St. Pauli. Bei der Basketball-Heim-WM hat das deutsche Nationalteam der Frauen einen schlechten Start erwischt. Zum Auftakt gab es in Berlin eine 53:83 Niederlage gegen Mitfavorit Spanien. Heute geht es dann gegen Japan. Im Moment gibt's in der Mitte bis zur Donau Regen. An der Küste sind auch einzelne Gewitter möglich. Sonst bleibt es trocken mit mal mehr, mal weniger Wolken. Heute am Samstag, da zieht südlich der Donau noch etwas Regen durch. Bis zum Abend wird's aber immer freundlicher. Im Norden gibt's ein paar Schauer. Sonst bleibt es meist trocken. Die Temperaturen liegen zwischen 18 und 28 Grad. Am Sonntag scheint fast überall die Sonne. Nur an der Küste kann's noch mal kurz regnen.

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1: 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Na, wenn eine Tour schon so heißt, dann wissen wir, es wird hart.

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2: Ich bin Hendrik Daum. Nach mehreren Sabotageaktionen gegen die Stromversorgung in Deutschland hat die Polizei das Fahrzeug des 48-jährigen Tatverdächtigen gefunden. Es stand in einem Wald in der Nähe von Düren in Nordrhein-Westfalen. NRW-Innenminister Reul sagte, der Mann sei jetzt vermutlich zu Fuß unterwegs, werde aber nicht weit kommen. Der Tatverdächtige soll Bekennerschreiben zu den Anschlägen verfasst haben. Als Motiv gab er an, die fossile Energiegewinnung sei ein Verbrechen, das großes Leid nach sich ziehe. Die US-Vermittler Witkoff und Kushner kommen morgen am Sonntag in die ukrainische Hauptstadt Kiew. Das haben der ukrainische Präsident Zelensky und auch US-Präsident Trump bestätigt. Die beiden Abgesandten wollen zuvor in Moskau mit Kreml-Chef Putin sprechen. Witkoff und Kushner sind in der Trump-Regierung für die Bemühungen um ein Ende des russischen Angriffskriegs gegen die Ukraine zuständig. In den vergangenen Monaten lagen die Gespräche allerdings auf Eis. In der Fußball-Bundesliga feiert Stuttgart einen Heimsieg. Der VfB hat am Abend mit 4:1 gegen Köln gewonnen. In der zweiten Liga gab es zweimal Unentschieden. Hannover und Karlsruhe trennten sich 2:2, genauso wie Bielefeld und St. Pauli. Bei der Basketball-Heim-WM hat das deutsche Nationalteam der Frauen einen schlechten Start erwischt. Zum Auftakt gab es in Berlin eine 53:83 Niederlage gegen Mitfavorit Spanien. Heute geht es dann gegen Japan. Im Moment gibt's in der Mitte bis zur Donau Regen. An der Küste sind auch einzelne Gewitter möglich. Sonst bleibt es trocken mit mal mehr, mal weniger Wolken. Heute am Samstag, da zieht südlich der Donau noch etwas Regen durch. Bis zum Abend wird's aber immer freundlicher. Im Norden gibt's ein paar Schauer. Sonst bleibt es meist trocken. Die Temperaturen liegen zwischen 18 und 28 Grad. Am Sonntag scheint fast überall die Sonne. Nur an der Küste kann's noch mal kurz regnen.
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